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1: Ich bin Hendrik Daum. Die Rentenkommission legt heute ihre Reformvorschläge vor. Die Experten wollen ihren Katalog mit 30 Maßnahmen am Vormittag an Kanzler Merz und Arbeitsministerin Baas übergeben. Schon am Wochenende waren die Kernstücke der Pläne bekannt geworden. Ja, und da gab es gleich schon jede Menge Kritik. Aus Berlin, Uli Reitinger.
2: Gerade für Linke und Gewerkschaften hören sich die Vorschläge an wie eine Giftliste. Höhere Beiträge, ein Teil davon soll an die Börse gehen, ein höheres Renteneintrittsalter, gekoppelt an die Lebenserwartung und die vielleicht dickste Kröte, die Frührente ohne Abschläge nach 45 Beitragsjahren soll wegfallen. Gerade SPD-Arbeitsministerin Baas dürfte sich schwer tun, diese Vorschläge guten Gewissens zu übernehmen.
1: Die US-Regierung hat die Sanktionen gegen iranische Ölprodukte vorerst ausgesetzt. Das teilte das amerikanische Finanzministerium mit. Der Schritt sei in dem Rahmenabkommen geregelt, das die USA und Iran vergangene Woche abgeschlossen hätten. Demnach sind in den kommenden 2 Monaten Importe von Öl aus dem Iran erlaubt. In dieser Zeit verhandeln beide Länder über ein endgültiges Friedensabkommen. Der Iran gehört zu den größten Ölproduzenten weltweit. Sachsens Polizei hat letztes Jahr mehr als insgesamt 4.400 Cyberangriffe auf Unternehmen, Behörden und Privatpersonen registriert. Das ist ein deutlicher Anstieg gegenüber den knapp 4.000 Fällen im Vorjahr. Das geht aus der Antwort der Staatskanzlei auf eine Anfrage des BSW hervor. Die Angriffe laufen meist über gefälschte E-Mails zum Abgreifen von Passwörtern oder über Schadsoftware, mit der Kriminelle Unternehmensdaten verschlüsseln und Lösegeld dann erpressen. Bei der Fußball-WM hat sich am Abend Favorit Argentinien mit 2:0 gegen Österreich durchgesetzt. Die Argentinier sicherten sich damit vorzeitig das Ticket für die K.O.-Runde. Superstar Lionel Messi hat außerdem WM-Geschichte geschrieben mit seinen beiden Treffern gegen Österreich. Kann er jetzt insgesamt 18 WM-Tore für sich verbuchen? Das sind 2 mehr als der bisherige Rekordhalter Miroslav Klose.
0: Das Sachsenwetter.
3: Tiefstemperaturen zwischen 19 und 15 Grad. Heute heiter bis wolkig, meist trocken bis 31 Grad und morgen wolkig, örtlich windig, 32 bis 35 Grad.

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4: Ich bin Hendrik Daum. Die Rentenkommission legt heute ihre Reformvorschläge vor. Die Experten wollen ihren Katalog mit 30 Maßnahmen am Vormittag an Kanzler Merz und Arbeitsministerin Baas übergeben. Schon am Wochenende waren die Kernstücke der Pläne bekannt geworden. Ja, und da hagelte es gleich schon mal jede Menge Kritik. Aus Berlin, Uli Reitinger.
5: Gerade für Linke und Gewerkschaften hören sich die Vorschläge an wie eine Giftliste. Höhere Beiträge, ein Teil davon soll an die Börse gehen, ein höheres Renteneintrittsalter, gekoppelt an die Lebenserwartung und die vielleicht dickste Kröte, die Frührente ohne Abschläge nach 45 Beitragsjahren soll wegfallen. Gerade SPD-Arbeitsministerin Baas dürfte sich schwer tun, diese Vorschläge guten Gewissens zu übernehmen.
4: Die US-Regierung hat die Sanktionen gegen iranische Ölprodukte vorerst ausgesetzt. Das teilte das amerikanische Finanzministerium mit. Der Schritt sei in dem Rahmenabkommen geregelt, das die USA und der Iran vergangene Woche abgeschlossen hätten. Demnach sind in den kommenden 2 Monaten Importe von Öl aus dem Iran erlaubt. In dieser Zeit verhandeln beide Länder über ein endgültiges Friedensabkommen. Der Iran gehört zu den größten Ölproduzenten weltweit. Sachsens Polizei hat letztes Jahr mehr als insgesamt 4.400 Cyberangriffe auf Unternehmen, Behörden und Privatpersonen registriert. Das ist ein deutlicher Anstieg gegenüber den knapp 4.000 Fällen im Vorjahr. Das geht aus der Antwort der Staatskanzlei auf eine Anfrage des BSW hervor. Die Angriffe laufen meist über gefälschte E-Mails zum Abgreifen von Passwörtern oder über Schadsoftware, mit der Kriminelle Unternehmensdaten verschlüsseln und Lösegeld dann erpressen. Bei der Fußball-WM hat Frankreich den Irak mit 3:0 besiegt. Die Tore schossen zweimal Mbappé und Dembélé. Die zweite Halbzeit hatte sich wegen eines heftigen Unwetters um fast 2 Stunden verzögert. Die Besucher waren aufgefordert worden, die Tribünen zu verlassen. Und Argentiniens Superstar Lionel Messi ist jetzt alleiniger WM-Rekordtorschütze. Messi schoss für sein Team beide Tore beim 2:0 gegen Österreich. Damit ist Messi mit jetzt 18 Treffern am bisherigen Rekordtorschützen Miroslav Klose vorbeigezogen, der es auf 16 WM-Tore gebracht hat.
3: Das Sachsenwetter.
6: Tiefsttemperaturen zwischen 19 und 15 Grad. Heute heiter bis wolkig, meist trocken bis 31 Grad und morgen wolkig, örtlich windig, 32 bis 35 Grad.

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14: Ich bin Hendrik Daum. Einen schönen guten Morgen. Die Rentenkommission übergibt heute nach mehr als 5 Monaten Beratungszeit ihren Abschlussbericht an Bundeskanzler Merz und Arbeitsministerin Baas. Einige Vorschläge waren bereits vorab bekannt geworden, darunter eine Anhebung des Renteneintrittsalters. Außerdem soll eine neue Kapitalsäule aufgebaut werden, um die Renten in Zukunft höher halten zu können. Und die Rente ohne Abschläge für besonders langjährig Versicherte soll wegfallen. US-Präsident Trump hat sich mit Blick auf die Verhandlungen mit dem Iran zuversichtlich gezeigt. Im Oval Office sagte Trump, solange der Iran die USA respektiere, werde es keine Probleme geben. Bei den Gesprächen in der Schweiz wurden nach US-Angaben in mehreren Bereichen Fortschritte erzielt. Demnach will der Iran wieder Inspektoren der Internationalen Atomenergiebehörde ins Land lassen. Eine Bestätigung des Iran dafür gibt es bislang aber nicht. Die Verhandlungen in der Schweiz sollen eine Grundlage schaffen, um den Konflikt endgültig zu beenden.

0: Sachsen feiert im Jahr 2029 sein 1100-jähriges Bestehen. Dazu hat die Staatskanzlei jetzt einen landesweiten Ideenwettbewerb gestartet unter dem Motto Zeig dein Sachsen. Wer sich mit Themen wie Dialekt, Geschichte oder Identität auseinandersetzt, der kann sich bewerben. Die besten Projekte werden mit bis zu 5000 Euro unterstützt. Wir schauen zur Fußball-WM. Da hat Frankreich gegen den Irak mit 3:0 gewonnen. Die Tore schossen zweimal Mbappé und Dembélé. Die Partie war wegen eines starken Gewitters für mehr als 2 Stunden unterbrochen worden. Norwegen setzte sich verdient, aber glücklich mit 3:2 gegen den Senegal durch. Und Argentinien hat Österreich mit 2:0 geschlagen. Die Argentinier haben damit vorzeitig die K.O.-Runde erreicht. Lionel Messi hat dabei WM-Geschichte geschrieben. Mit seinen beiden Treffern kann er jetzt insgesamt 18 WM-Tore für sich verbuchen. Das sind 2 mehr als der bisherige Rekordhalter Miroslav Klose.
1: Und wir haben das Katja Möckel-Wetter für Sie.
2: Ja, wir starten in einen noch angenehmen Dienstagmorgen bei aktuell 18 Grad zwischen Chemnitz und Dresden. Leipzig meldet zur Stunde 20. Es gibt ein paar harmlose Wolken, die da rumschwirren am Sachsenhimmel und die bleiben auch harmlos dann tagsüber. Nebst viel Sonnenschein bei bis zu 30 Grad.
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1: Und wir haben eine Verkehrsmeldung von der Autobahn A4 Richtung Görlitz. Da stockt es schon um diese Uhrzeit zwischen Weißenberg und Görlitz. Und ein Blitzer, Erinnerung, der Superblitzer auf der Heinrich-Zille-Straße in Dresden.
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1: Ja, herzlich willkommen in diesen frühen Minuten dieses Tages. Ich weiß nicht, wie es Ihnen geht, aber ich bin wirklich erstaunt, dass man nicht mehr über diese Wettersituation staunt, sondern jetzt einigermaßen damit umgeht. Und nicht mehr verwundert ist, was da so rundherum passiert. Oder?
2: Ja, das ist doch angenehm.
1: Hoffen wir, dass Sie gut die Hütte in der Nacht ein bisschen durchlüften konnten. Es ist ja doch recht angenehm gewesen hier und da und erträglich. Ja. Und stürzen wir uns rein ins Vergnügen, ins Musikalische jetzt mit Mariah Carey und mit den Communards. Never Can Say Goodbye.

0: singt sich Mariah Carey für Sie um diese Uhrzeit die Seele aus dem Leib, damit Ihnen gut geht. Und uns allen.
1: Uns allen.
0: Guten Morgen, herzlich willkommen an diesem wunderbaren Dienstag.
1: Ja.
0: 5:11 ist es. Sonne scheint, hätte ich fast gesagt. Zumindest ist es schon sehr hell.
1: Sie geht auf, ja.
0: Gut.
1: Ein herrliches Morgenrot heute früh. Vielleicht haben Sie es auch beobachtet.
0: Und es tut auch gut, so schön durchatmen zu können. Mal tief Luft holen. Frische Luft. So, ist ja dann tagsüber ein bisschen schwierig. Wir hoffen, Sie kommen.
1: Ich weiß gar nicht, warum die Leute immer alle so meckern. Fahr doch mal in Urlaub, da ist das ganz normal.
0: Ja, also, weil das schon für viele Menschen sehr, sehr anspruchsvoll ist.
1: Ja, vielleicht bei der Hitze zu arbeiten und ein bisschen nicht gewohnt und so. Aber wie sollen denn die anderen damit klarkommen?
0: Welche anderen?
1: Na, die in anderen Ländern. Die haben ja genauso eine Hitze. Weißt du wie?
0: Naja, in England nicht. Oder in Schweden, ganz hoch oben im Norden. Okay, wir wollen uns nicht verplappern, heute ist viel los. Mhm. 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Was haben wir heute noch vorbereitet?
1: Vorgucker
0: aufs Wochenende. Denkt dran, dass wir ein Eibau sind mit der Hitradio RTL Disco-Nacht am Sonnabend. Das wird auch ein schönes Spektakel werden. Das ist ja großer
1: Eibauer
0: Bierzug das ganze Wochenende.
1: Richtig schön warm bei um die 40 Grad.
0: Na,
1: ich liebe es jetzt schon.
0: Kommen wir alle in Bikini und Badehose. Es wird schön werden. Open Air ist das ja.
1: Denkt dran, dass du dir doch ein Sommeroutfit zurecht suchst, ne?
0: Ne, ich hab doch.
1: Du hast?
0: Na klar, ich habe da so, ich hab damals vom, wie hieß der, Jürgen von der Lippe hat immer diese Hawaii-Hemden getragen.
1: Aber nicht das vom vergangenen Jahr.
0: Merkt man das?
1: Natürlich. Die Leute machen Fotos, hat die hier, Fischi.
0: Zieh ich links rum an, dann merkt es keiner.
1: Du kriegst so. Das bestimmt noch organisiert, was Neues.
0: Heute ist nicht Wochenende, heute ist Dienstag und die Kollegen geben uns immer um diese Uhrzeit einen klugen Gedanken mit auf den Weg. Da ist es soweit.
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3: Meine Nachbarin hatte am Wochenende Geburtstag. 86 Jahre ist sie geworden. Zu ihrem Ehrentag wünschte sie sich von ihren Kindern und Enkelkindern ein Birnenbäumchen. Das bekam sie auch und im Herbst will sie es raus in den Garten pflanzen. Manche Sorten tragen schon nach 2 Jahren erste Früchte. Vielleicht erlebt sie das noch mit, vielleicht auch nicht. Aber ich mag den Gedanken dahinter. Es war ihr Wunsch, ohne zu wissen, ob sie selbst noch was vom Endergebnis haben wird. Mit großer Sicherheit werden aber ihre Kinder und Enkelkinder davon profitieren. Es ist ein Wunsch gegen alle Widerstände. Ein Wunsch gegen das eigene Lebensende, gegen die Umstände, die auf der Welt herrschen. Und es zeigt Vertrauen darauf, dass am Ende alles gut ausgehen wird.
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0: 5.22 Uhr, 8 Minuten halb 6. Hier sind Ihre Fußballkommentatoren Katja Möcken und Uwe Fischer. Wir melden uns live aus dem Stadion.
1: Läuft da schon wieder was?
0: Was ist denn das für eine Gruppe jetzt überhaupt? Guck mal nach. Gruppe EF, was ist denn das? Es läuft gerade Jordanien gegen Algerien.
1: Ach so, okay.
0: In der Argentinien-Gruppe ist das.
1: Du musst aber um einen Fernseher anmachen.
0: Komm doch, wir haben doch kein Magenta hier. Hat doch nicht gereicht. Steht noch 0-0. Die Algerier sind Favorit. Jordanier halten aber gut dagegen. Mal gucken, wie das weitergeht. Wir halten Sie auf dem Laufenden. 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
1: Mit Stella Störmer, schönen guten Morgen. Haushalte im Landkreis Bautzen müssen mehr für ihren Müll zahlen. Die Gebühren steigen am 1. Juli. Der Kreistag stimmte der Erhöhung zu. Die Handwerkskammer Dresden macht sich für leistungsfähige Berufsschulen, insbesondere auch im ländlichen Raum, stark. Die Standorte müssten langfristig gesichert werden, so Präsident Jörg Dittrich mit Blick auf die laufende Schulnetzplanung. Die Rentenkommission übergibt heute nach mehr als 5 Monaten Beratungszeit ihren Abschlussbericht an Bundeskanzler Merz und Arbeitsministerin Baas. Einige Vorschläge waren bereits vorab bekannt geworden, etwa eine Anhebung des Renteneintrittsalters. Bei der Fußball-WM hat Frankreich den Irak mit 3:0 besiegt. Die Tore schossen zweimal Mbappé und Dembélé. Die zweite Halbzeit hatte sich wegen eines heftigen Unwetters um fast 2 Stunden verzögert. Die Besucher waren aufgefordert worden, die Tribünen zu verlassen. Und Argentiniens Superstar Lionel Messi ist mit 18 WM-Toren nun offiziell alleiniger WM-Rekordschütze.
2: Ja, eine 2 Stunden Unterbrechung beim WM-Spiel hat es auch noch nie gegeben in der Geschichte. Das Katja Möckel-Wetter ist auch fast so weit, dass es Geschichte schreibt.
3: Ja, ein Morgen zum Genießen, wenn es die nächsten Tage wieder heißer wird. Aktuell haben wir so zwischen 15 und 20 Grad. Gutes Klima wünschen wir heute auch allen im öffentlichen Dienst. Steht auf dem Kalender, Tag des öffentlichen Dienstes heute. Und dieser Awareness Day heißt heute gemeinsam und für ein Miteinander durch den schwülwarmen Dienstag. Schauerrisiko heute sehr gering, deshalb für alle fast durchweg Sonne bei maximal 30 Grad.
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2: Und eine Meldung von der Autobahn A4, Chemnitz Richtung Dresden, zwischen Raststätte Dresdner Tor Süd und dem Dreieck Dresden West, ein defekter PKW auf der Standspur. Da liegen noch Reifenteile auf der Straße.
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2: So, ein Satz noch zum Fußball, dann ist genug. Aus Los Angeles wird gemeldet, 30 Minuten rum zwischen Jordanien und Algerien. Steht immer noch 0:0 und damit jetzt Musik von Europe. The Final Countdown, damit Sie pünktlich den Countdown schaffen und auf Arbeit sich melden. Mhm. Und sagen können, ich bin da,
3: morgen.
2: Kann losgehen. Morgen.

0: Fischer melden ein Tor. Und zwar der Außenseiter hat die Führung vorgelegt. Jordanien tatsächlich 1:0 in der 35. Minute gegen Algerien.
1: Das findest du toll, dass man jetzt morgens auf Fußball gucken kann, ne?
0: Ja, ich habe damit gar nicht gerechnet. Erstaunlich, dass es sogar mit unseren...
1: Mich hupt das gar nicht,
0: aber... Rundfunkgebühren reicht, dass die ARD oder das ZDF...
1: Der Fischi hat einen Fernsehknopf gefunden.
0: Ein Spiel überträgt so nebenbei. Aber eben nur nebenbei. Es gibt noch andere Themen heute Morgen. Einmal im Jahr übrigens kommt eine Nachricht, die jedes Jahr kommt, jedes Jahr staune ich. Einmal im Jahr gibt die Bundesbank bekannt, dass noch Milliardenbeträge von D-Mark in Scheinen und Münzen bei uns zu Hause liegen.
1: Ja, das kann ich mir schon vorstellen. Ja.
0: Kann man das gar nicht vorstellen, wenn man da mal hochrechnet, wir sind 80 Millionen Leute, wenn im Schnitt jeder 100 Mark
1: als Andenken
0: zu Hause hat, dann kommst du auf ein paar Milliarden.
1: Ja.
0: So, hast du noch was zu Hause?
1: Ich habe nicht
0: einen Pfennig. Nee. Nicht einen Groschen, wie es damals
1: war. Meine Eltern wahrscheinlich, die haben das noch irgendwo in dem Portemonnaie.
0: Wenn sie, das ist wirklich interessant, falls die tatsächlich noch so als Erinnerungsstücke ein paar D-Mark-Sachen da haben, gerade Münzen, die können unter Umständen ganz viel wert sein. Erstmal kann man sie eh eintauschen in Euro, ganz klar zu dem offiziellen Kurs. Ja. Aber es gibt bestimmte Prägungen aus bestimmten Jahren, da kannst du richtig Reibach machen. Also kriegst du für eine D-Mark, beispielsweise kriegst du fast 1.500 Euro für, ich glaube, Jahrgang 54. Muss man mal gucken, vielleicht mal zum Numismatiker gehen oder ins Antiquariat oder wo geht man da hin, um das prüfen zu lassen? Ich finde das erstaunlich. Oder falls Sie noch zwei Pfennigstücke zu Hause haben.
1: Sind ja auch was wert.
0: Ja, richtig viel. Die haben mal eine Fehlprägung gemacht. Die sind ja magnetisch.
1: Ja.
0: Und wenn Sie dann zwei Pfennigstück zu Hause haben, das nicht magnetisch, kann man ja mal mit Magneten mal testen, ob das Ding reagiert oder nicht, dann haben Sie wirklich eine Rarität zu Hause. Und da gibt Ihnen der Numismatiker dafür 15.000 Euro.
1: Krass.
0: Für zwei Pfennig.
1: Siehst du?
0: Nur, dass Sie es mal gehört
1: haben. So viel schlummert zu Hause.
0: Vielleicht sind Sie reich und wissen es noch gar nicht. Das wäre doch was, ha?
1: Ja, schönes Urlaubsgeld.
0: Ja, haben wir schon mal über Geld gesprochen, mal sehen, was heute noch so alles kommt. Kommen Sie erstmal kurz in die Gänge mit Musik von Hitradio RTL. Hier sind Metal as Anything um 2:03:45.

0: ist doch mal ein Motto zum Aufstehen. Viva Forever. Die Spices, damit es ein feuriger Dienstag wird für Sie im positiven Sinne.
1: Guten Morgen
0: bei Hitradio RTL. Katja Möck.

0: ist 5.50 Uhr.
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0: Heute geht es um einen Klassiker von Rio Reiser. Eine Melodie in zwei verschiedenen Fassungen, das ist das Original, das können wir Ihnen spielen.

0: nimmt sich gar nicht viel, ne?
1: Naja, das gibt schon große Unterschiede, aber das überlassen wir mal den Fans. So, übrigens, im Duell zwischen Jordanien und Algerien ist Halbzeitpause. Jordanien führt 1-0.

0: Der Dienstag läuft mit Ava Max und wir hoffen, Sie laufen mit.
1: Ja, einen wunderschönen guten Morgen hier mit Hitradio RTL. Wir verraten Ihnen heute noch einen Lifehack, der Geld spart und den Sie garantiert so noch nicht wussten. Es geht ums Waschen. Mehr verraten wir später. Vorher das, was vielleicht noch wichtiger ist, gleich hier, Hitradio RTL, aktuell Punkt 6.
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5: Mit Stella Stürmer, schönen guten Morgen. Jetzt ist es auch offiziell. Der Argentinier Martin De Michelis wird neuer Cheftrainer bei RB Leipzig. Die Roten Bullen haben am Abend bekannt gegeben, dass der 45-Jährige einen 2-Jahres-Vertrag unterschrieben hat. De Michelis hat in den letzten Monaten RCD Mallorca trainiert und ist mit dem Team als Tabellen-18. Aus der La Liga, der spanischen ersten Liga, abgestiegen. Er kam, um den Verein zu retten, scheiterte aber. Ob es bei RB besser läuft, wird sich zeigen. Vor dem Dresdner Landgericht erinnert ab sofort ein kleines Denkmal an den Mord an Marwa El-Sherbini. Die Stele aus Glas und Metall wurde gestern eingeweiht. 2 Künstler haben sie gemeinsam gestaltet. Die Ägypterin Marwa El-Sherbini war 2009 bei einem Prozess im Gerichtsgebäude getötet worden. Jedes Jahr am 1. Juli wird vor dem Landgericht an die Bluttat erinnert. Wer seinen alten Papierführerschein noch umtauschen muss, kann das heute bequem in Merane erledigen. Das Umtauschmobil des Landkreises macht von 10 bis 17.30 Uhr Station vor.

0: dem neuen Rathaus.
1: Wichtig für alle, die das Angebot nutzen wollen: Sie müssen Ihren alten Führerschein mitbringen, ein Ausweisdokument und ein biometrisches Passbild. Letzteres kann auch vor Ort angefertigt werden. 32,90 Euro kostet der Umtausch. Gezahlt werden kann nur bargeldlos. Gunnar Tichy, Nachrichtenredaktion.
0: Diebstahl im deutschen Einzelhandel hat 2025 einen neuen Rekord erreicht. Laut einer EHI-Studie sind Waren im Wert von mehr als 4,3 Milliarden Euro gestohlen worden. Ein Anstieg von fast 30% im Vergleich zu 2020. Den größten Anteil haben Einzelkundendiebstähle. Ein Drittel der Fälle wird organisierten Tätergruppen zugeschrieben. Die US-Regierung hat die Sanktionen gegen iranische Ölprodukte vorerst ausgesetzt. Das teilte das amerikanische Finanzministerium mit. Der Schritt sei in dem Rahmenabkommen geregelt, das die USA und Iran vergangene Woche abgeschlossen hätten. Demnach sind in den kommenden 2 Monaten Importe von Öl aus dem Iran erlaubt. In dieser Zeit verhandeln beide Länder über ein endgültiges Friedensabkommen. Der Iran gehört zu den größten Ölproduzenten weltweit.
2: Und unser Katja Möckel, Wetter.
3: Ja, wir starten in einen noch angenehmen Dienstag früh. Aktuell haben wir 17 Grad in Freital, 18 in Limbach-Oberfrohna und 20 zur Stunde in Pegau. Hitzetipps. Ja, braucht sich wirklich, sollte eigentlich jeder wissen, wie man mit einem 30 Grad Dienstag umgeht. Einfach nur ein bisschen mehr trinken, eine lockere Klamotte da, wo es geht. Ansonsten vielleicht ein bisschen Fußdeo für schwitzige Arbeitsfüße. Wird heute wieder ganz schön warm. Schauer oder Gewitter, nicht groß Thema.
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2: Und es stockt auf der A4 Chemnitz Richtung Dresden zwischen Wilsdruff und dem Dreieck Dresden-West. Brauchen Sie ein paar Minuten länger. Außerdem Blitzer in Dresden, Heinrich-Zille-Straße, der Superblitzer als Erinnerung. Und auch in Leipzig weiter auf der Permoser-Straße stadteinwärts, kurz hinterm PC.
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2: Also wenn du frühmorgens nach dem Bäcker klingelst, als erstes die Anweisung kriegst, dass das Fuß-Deo-Spray nicht vergessen sollst.
3: Naja, stecken doch viele so in den Arbeitsschuhen drin. Weißt du, wie das dampft dann tagsüber?
2: Wir grüßen jetzt nach Meran. Da haben wir ja gerade erfahrene Nachrichten, dass das Führerschein-Umtauschmobil unterwegs sein wird heute. Vielleicht hören die sogar unser Programm. Würden wir uns freuen. Grüßen wir jetzt mit Ian Warwicks Heartbreaker. Guten Morgen bei Radio RTL.
3: Okay.

0: 6.11 Uhr ist es.
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0: Jetzt machen wir jemanden aus Taubenheim glücklich.
3: Guten Morgen.
0: Guten Morgen. Der Sven Heine ist dran.
4: Ich habe zum Fischi gerade gesagt, ich bin kein Fan davon, Leute so bei Zeiten zu nerven. Aber das gibt ja einen guten Grund.
3: Ich bin Wunder.
0: Ja, vor allem ist es ja auch geht um Geld.
3: Ja, genau.
0: So, was hast du getippt gehabt? Argentinien gegen Österreich. Sieg Argentinien. Man muss sagen, die Österreicher haben ein starkes Spiel hingelegt. Mit ein bisschen Glück hätte das auch knapper werden können. Am Ende ist es aber wieder die Messi-Show geworden, auch wenn der am Anfang diesen Elfer, vielleicht übermotiviert, weil es ja auch um diesen Torschützenrekord ging, doch verballert hat rechts daneben. Aber am Ende siegen die Argentinier und das macht für dich den Jackpot-Gewinn. Du kriegst 200 Euro, weil du richtig getippt hast, Svenny.
3: Super, da freue ich mich ganz sehr.
0: Und wir gucken gleich nach vorne. Das Spiel des Tages heute ist England gegen Ghana. Kommt um 22 Uhr zwar erst in der ARD, aber vielleicht könntest du es ja trotzdem gucken. Und wer seinen Tipp abgeben will, so wie das Svenny jetzt, und auch Kohle kassieren will, 100 Euro in diesem Fall, der ruft jetzt an auf der 0351 5000 2000. Svenny, mach's erstmal gut.
3: Danke euch.
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0: Klatschen wir doch gleich mal. Klatsch mal mit.
1: Das war's?
0: Klatsch mal mit, wir klatschen zu wenig. Applaus dafür, dass Sie unser Programm hören. Applaus, dass Sie munter geworden sind. Applaus, dass es Ihnen gut geht, dass Sie auf Arbeit gehen. Beifall bei Hitradio RTL. Gibt nämlich interessanten Fakt, warum wir mehr klatschen sollten und warum es überhaupt Applaus heißt. Verrät Ihnen ein Mann, der es weiß.
1: Genau, hier ist unser helles Köpfchen, Matthias Drahim.
2: Aha, in 30 Sekunden.
3: Applaus, Applaus.
2: Im großen Stadion, im Theater oder in der Musik. Es wird geklatscht als Zustimmung, aus Begeisterung zum Anfeuern. Ein Kinderlied sagt:
4: Wenn du glücklich bist, dann klatsche in die Hand.
2: Auch schon in der Bibel heißt es im Psalm 47: Frohlocket mit Händen alle Völker und jauchzet mit fröhlichem Schall. Im alten Griechenland und im antiken Rom wurde das Publikum am Ende einer Vorstellung aufgefordert zu Valete et plaudite, bleibt gesund und klatschet Beifall. Applaudere heißt übersetzt dagegenschlagen. Das Wort Beifall, das kam bei uns im Mittelalter auf und ist das Gegenteil von Abfall, wenn jemand eben nicht vom Glauben oder irgendwas anderem abfällt. Studien sagen, dass Klatschen sozial ansteckend ist, ähnlich wie Gähnen oder Lachen, das verbindet. Nach langem Stillsitzen im Konzert kann man sich endlich mal wieder bewegen. Und die Forscher, die haben auch herausgefunden, dass beim Klatschen dieselben Gehirnbereiche stimuliert werden wie beim Sex. Also doch noch ein bisschen mehr als nur das Künstlersbrot.
0: Und hat dann frohlocket mit Händen, wie er gesprochen hat, oder? Frohlocket jetzt mit Ohren bei Musik von Donna Summer.

0: Afrika. Die Frau hat's auch drauf, ne? Also.
1: Shakira, Petra, der RTL und Wacker schlägt sie übrigens auch Jordanien. Die führen weiter 1-0 gegen Algerien. Noch halbe Stunde spielen in der Gruppe dort.
0: Ob die Shakira auch ihre Wäsche selber aufhängt? Weißt du das zufällig?
1: Dafür hat sie keine Zeit, dafür hat sie ihre Leute. Warum?
0: Ich habe gestern versucht, meine Wäsche aufzuhängen. Die war trocken, bevor ich die nächste Klammer überhaupt in der Hand hatte.
1: Glaube ich.
0: Und es wird noch heißer in dieser Woche. Wir peilen die 40 Grad zum kommenden Wochenende an. Damit steigt aber auch überall immens die Waldbrandgefahr. Sollte man auf dem Schirm haben. Was sonst noch wichtig ist, zu wissen heute Morgen, gleich hier, Hitradio RTL, aktuell 6:30.
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3: Mit Stella Stürmer. Schönen guten Morgen. 5 Tage nach dem Rauswurf von Ole Werner hat RB Leipzig am Abend die Verpflichtung von Martin de Michelis als neuen Trainer jetzt offiziell bekannt gegeben. Der 45-jährige Argentinier habe einen 2-Jahres-Vertrag unterschrieben, hieß es. Vor dem Dresdner Landgericht erinnert ab sofort ein kleines Denkmal an den Mord von Marwa El-Sherbini. Die Stele aus Glas und Metall wurde gestern eingeweiht. Die Ägypterin war 2009 bei einem Prozess im Gerichtsgebäude getötet worden. Wer seinen alten Papierführerschein noch umtauschen muss, kann das heute bequem in Merane erledigen. Das Umtauschmobil des Landkreises macht ab um 10 Uhr Station vor dem neuen Rathaus. Der Diebstahl im deutschen Einzelhandel hat 2025 einen neuen Rekord erreicht. Laut einer EHI-Studie sind Waren im Wert von mehr als 4,3 Milliarden Euro gestohlen worden. Das ist ein Anstieg von fast 30% im Vergleich zu 2020. Die US-Regierung hat die Sanktionen gegen iranische Ölprodukte vorerst ausgesetzt. Der Schritt, heißt es, sei in dem Rahmenabkommen geregelt, welches

0: die USA und der Iran vergangene Woche abgeschlossen hätten.
1: So, und jetzt, Baby, bring's uns schonend bei.
2: Ja, die Hitze hat uns weiter fest im Griff. Statistisch gesehen war bislang kein Juni so lange so heiß wie dieser. Heute wieder bis 30 Grad möglich. Aktuell haben wir so zwischen 15 und 20, also noch angenehme Frühwerte. Ein paar Wolken sind am Start, aber bleiben fast überall harmlos dann tagsüber. Ja, und so nimmt die Hitze ihren Lauf bis zum 40-Grad-Wochenende.
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1: Und eine Meldung von der Autobahn A4 Dresden Richtung Chemnitz. Zwischen Dresden Flughafen und Hellerau liegen Reifenteile auf allen Fahrbahnen. Und geblitzt wird in Chemnitz auf der Heinrich-Schütz-Straße stadteinwärts und auch auf der B169, wenn Sie von Niederdorf Richtung Pfaffenheim gleich hinterm Ortsausgang Niederdorf langfahren. Links dort in der Einfahrt wird geblitzt.
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5: Guten Morgen bei Hitradio RTL mit Uwe Fischer
1: und Katja Merkel. Hast du schon mal ein Tor durchgegeben als Fußballreporter im Radio?
2: Um Gottes Willen.
1: Tor! Also,
2: wahrscheinlich,
1: Tor.
2: Ja.
1: Aber so, läuft doch gerade Jordanien gegen Algerien. Die Algerier sind eigentlich die Favoriten. Jordanien hat lange geführt, aber jetzt haben die Algerier ausgeglichen. In der 68. Minute steht 1:1. Und damit guten Morgen bei Hitradio RTL mit Musik von der Cutting Crew.

0: Frage aus der Rubrik Abgetaucht.
1: Oh.
0: Wir haben eine tolle Badewoche vor uns und viele unserer sächsischen Badeseen sind ja geflutete Tagebaulöcher, zum Beispiel der Berzdorfer See bei Görlitz. Schätzt doch mal bitte, wie tief ist die tiefste Stelle des Berzdorfer Sees?
1: Ui, ich schätze 45 Meter.
0: Kennst du den? Warst du schon mal baden?
1: Nee, also ich kenne nur vom Namen.
0: Ach so.
2: Reingestiegen bin ich auch noch nicht, vorbeigefahren schon. 90.
0: 90.
2: Ich sag 90.
0: Das ist ganz schön tief, ne?
2: Naja, man muss sich auch mal was trauen hier.
0: Ja. Nice to know übrigens, es gibt bei uns in Sachsen über 700 sogenannte Bergbaufolgeseen. Einer davon ist der Berzdorfer See. Und die tiefste Stelle ist unfassbare 72 Meter tief.
2: Das ist nicht ohne.
0: Oh. Ja.
2: Nee. Das hat auch eine Weile gedauert, bis das alles voll war, ne?
0: Damit könnte man ein komplettes 24-stöckiges Hochhaus im Berzdorfer See versenken und es würde immer noch komplett unter Wasser stehen. Boah. Das muss ich mal vorstellen, ne? So, wer lag näher dran?
2: Ja, ich.
0: Genau.
2: Ja. Christian, in aller Bescheidenheit.
0: Der Punkt geht an Uwe und du kriegst unser schönes als Dankeschön, dass du mitgemacht hast. Hitradio RTL rund um Glücklich-Paket.
1: Alles klar, super.
0: Schöne Woche dir.
1: Dankeschön.
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1: Wir spielen mit der Juliane Huhmann aus Dresden und sagen Huhu.
2: Guten Morgen.
3: Guten Morgen.
2: So, heute gibt es eine

Das ist Hitzeradio RTL mit Katja Möckel und Uwe Fischer. Und im Fußball hat Algerien wirklich das Spiel gedreht bei der WM gegen Jordanien. Jetzt liegen die 2-1 vorn. Und eine Unfallmeldung kommt aus Chemnitz, Nevestraße, stadteinwärts zwischen Karl-von-Bach-Straße und dem Nevepark. Hat es vor wenigen Minuten gekracht.

0: around the world, ja, einmal um die ganze Welt.
1: So einfach kann ein Text sein, ne?
0: Und dann sind wir wieder vor der Haustür, was hier los ist.
1: Guten Morgen hier bei Radio RTL. Ja, und ein Reizthema, um das wir aber nicht drumherum kommen. Damit müssen wir uns fast täglich beschäftigen. Jeder von uns ist die Rente. Und die neuen Rentenpläne werden gerade heftig diskutiert. Wer was kritisiert? Gleich hier Thema Hitradio RTL aktuell Punkt 7.
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1: Mit Stella Störmer, schönen guten Morgen. Haushalte im Landkreis Bautzen müssen mehr für ihren Müll zahlen. Die Gebühren steigen zum 1. Juli. Der Kreistag stimmte gestern der Erhöhung zu. So werden abhängig von Tonnengröße und Leerungshäufigkeit zwischen 1 und 5 Euro im Monat mehr berechnet. Die Pauschalgebühr steigt von 26 auf rund 40 Euro im Jahr. Gewerbliche Nutzer zahlen künftig auch eine Bereitstellungsgebühr für Papierbehälter. Trotz knapper Kassen treibt die Stadtverwaltung die Sanierung der Leipziger Schulen voran. Kommende Woche soll der Stadtrat ein weiteres Millionenprojekt beschließen. Oliver Heinze berichtet.
13: Der Plan steht. Ab 2030 soll die 100. Schule in Grünau modernisiert werden. Über 25 Millionen Euro seien für das Gebäude aus den 1980er Jahren nötig, heißt es. In den etwa 2,5 Jahren Bauzeit werden die rund 400 Grundschüler woanders unterrichtet. Außerdem soll die Turnhalle nach dem Brand vor 4 Jahren neu gemacht werden. Die Sanierung sei laut Stadt besonders wichtig, da die Umgebung ein sozialer Brennpunkt ist.
1: Der nächste Chemnitzer Skaterlauf muss aus organisatorischen Gründen verschoben werden. Hintergrund sind Probleme bei der Absicherung des Events, das eigentlich am 9. Juli geplant war. Die Polizei steht an diesem Tag wegen anderer Aufgaben nicht zur Verfügung, heißt es vom Veranstalter Exclusive Events. Dieser versucht jetzt, einen Ausweichtermin zu finden, welcher zeitnah bekannt gegeben werden soll. Ebenso übrigens auch die Strecke, die dann gefahren wird. Rente mit 68, keine Minijobs mehr und auch keine abschlagsfreie Frührente. Die Rentenkommission übergibt ihre Reformvorschläge heute an die Bundesregierung. Der 30-Punkte-Plan wird heftig diskutiert. Uli Reitinger, was wird kritisiert?
14: Für die Linken und die Gewerkschaft

0: Geliebten ist es eine wahre Giftliste. Schon jetzt erreichen viele die 67 Jahre nicht, weil ihr Job so anstrengend ist, heißt es zum Beispiel von Verdi. Das Eintrittsalter jetzt nochmal zu erhöhen und die Frührente praktisch abzuschaffen, werde bei den Beschäftigten auf heftige Ablehnung treffen, so die IG Metall. Diese Vorschläge blenden die Arbeits- und Lebenssituation vieler Beschäftigter aus, sagt eine Gewerkschaftssprecherin.
1: Zu viel Kommunikation mit KI-Chatbots wie ChatGPT kann einsam machen. Davor warnt der Sozialethiker Elmar Nass. Der Rheinischen Post sagte er, wenn digitale Systeme Gespräche mit Freunden oder vertrauten Menschen ersetzen, verstärke das Isolation. Nass warnt, ein Chatbot sei kein Gegenüber mit Verantwortung oder Empathie.
2: So, dann machen wir mal mit einem echten Menschen jetzt eine echte Wettervorhersage, die es in sich hat.
3: Und es gibt tatsächlich erste Beschwerden. Zu viel Wolken heute Morgen. Ja, da dreht gerade was von Norden herein, aber das ist nur ein bisschen Wolkengedöns, was unproblematisch scheint. Um die 18 Grad haben wir dazu zwischen Freiberg und Großenhain. 20 sind es in Lobstadt und ein paar Wolken spielen heute immer mal wieder mit, aber auch ordentlich Sonne. Die Temperaturen treibt es auf bis zu 30 Grad.
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2: Und es stockt auf der A4, Görlitz Richtung Dresden zwischen Uist und Ohorn, brauchen ein paar Minuten länger. Außerdem Unfall in Chemnitz auf der Nevestraße stadteinwärts zwischen der Karl-von-Bach-Straße und dem Neve-Park. Außerdem gibt es Blitzer in Gutebonn, zwischen Gutebonn und Grünewald, In Chemnitz auf der Heinrich-Schütz-Straße und in Plauen, Stauffenberger Straße Richtung Polizei wird geblitzt.
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2: und Katja Merkel. Wir blasen jetzt dein Wolkengedöns weg.
3: Ja, das ist ein bisschen viel heute früh, aber
2: mit Musik von Roxette und F.R. David. Hier ist Words.

0: Crash. Boom. Bang. Und es ist Dienstagmorgen, 11:07.
1: Ja, und ganz schön was los hier.
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1: Ja, die

0: WM hat Geschichte geschrieben am Abend beim Spiel Argentinien gegen Österreich. Lionel Messi hat sich zum neuen WM-Rekord-Torschützen geballert und damit Miroslav Klose abgelöst. Und unser Sportexperte Jens Umbreit ist auch ganz von den Socken, oder Jens?
1: Ja, es war ein Abend für die Geschichtsbücher. Messi traf in der 38. Minute zum 1:0 sein 17. WM-Treffer und damit der Rekord. Und in der Nachspielzeit legte er dann gleich noch einen drauf, machte das 2:0. 18 WM-Tore, kein Fußballer hat mehr. Dabei hatte sein Arbeitstag gestern eher holprig begonnen. Einen Elfmeter in der 9. Minute schoss er nämlich am rechten Pfosten vorbei. Österreich hielt lange gut mit. Keeper Alexander Schlager rettete mehrfach und in der 2. Halbzeit drückten sie auf den Ausgleich. Aber die letzte Präzision fehlte. Und am Ende bestrafte Messi jeden Fehler. Er hat bei diesem Turnier alle 5 Tore der Argentinier erzielt. Und ganz ehrlich, die haben ihre anderen Stürmer nicht etwa zu Hause gelassen. Alvarez und Martinez, die wissen durchaus, wo die Bude steht. Aber Messi ist nochmals aus einer anderen Galaxie. Dabei hat er gerade schwere Zeiten. Seinem Papa geht das ja gesundheitlich nicht so gut. Das kann er aber auf dem Rasen gut verdrängen. Und was mir richtig gut gefallen hat, beim Rekordtor hat er keinen speziellen Jubel oder irgendwelchen Schickimicki gemacht, sondern hat sich einfach mit seinen Teamkollegen gefreut. Und das übrigens exakt auf den Tag, 40 Jahre nachdem Diego Maradona bei der WM in Mexiko mit der Hand Gottes und dem Jahrhunderttor gegen England auch Fußballgeschichte geschrieben hatte.
0: Ja, und ich wusste gar nicht, dass der Messi erst 38 ist, ne?
2: Ja, jünger als Ronaldo, ja.
0: Definitiv älter. Morgen hat er übrigens Geburtstag.
2: Ja, kleiner Nacht,
0: noch was zu feiern.
2: Kleiner Nachtrag noch vom Morgenspiel. Endstand zwischen Jordanien und Algerien 1:2. Die Algerier haben es also noch gedreht gehabt, das Spiel.
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Guten Morgen. Das ist Hitradio RTL, 7:21. Wichtige Info aus Halle. Da ist die Sebener Straße gerade gesperrt, weil ein großer Polizeieinsatz läuft. Was genau, haben sie nicht gesagt. Und der neueste Blitzer von den Hörern hat gemeldet in Limbach-Oberfrohna auf der Wolkenburger Straße gegenüber der Spedition Mahn.

0: Na, da kann der Sommer noch ein paar Tage bleiben, ne, bei solcher Musik.
1: Ja, würde auch.
0: 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Was nervt Sie am meisten an Ihrer momentanen Wohnsituation? Das hat man jetzt mehrere tausend Leute im Land gefragt. Da kommen natürlich die logischen Antworten, dass die Apotheke nicht mehr da ist und dicht gemacht hat. Und der Supermarkt um die Ecke auch dicht ist auf dem Land. Die Energiekosten werden genannt natürlich. Und besonders überraschend war aber dann doch, dass die Mietkosten, die auch explodiert sind, die Leute natürlich auch nerven, aber noch schlimmer finden die Menschen die elende Parkplatzsuche. Das steht noch weiter vorn. Für die meisten die pure Hölle wahrscheinlich, hat man die meisten Leute auch dann in den Städten befragt.
1: Ja.
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11: Mit Stella Stürmer, schönen guten Morgen. Die 100. Leipziger Schule soll ab 2030 für über 25 Millionen Euro umfassend saniert werden. Der Stadtrat muss dem Modernisierungsprojekt kommende Woche aber noch zustimmen. Haushalte im Landkreis Bautzen müssen mehr für ihren Müll zahlen. Die Gebühren steigen zum 1. Juli. Der Kreistag stimmte der Erhöhung zu. Der nächste Chemnitzer Skaterlauf muss verschoben werden. Die Polizei kann das Event am 9. Juli wegen anderer Aufgaben nicht absichern, heißt es vom Veranstalter. Jetzt wird ein Ersatztermin gesucht. Das Verhalten von Schülerinnen und Schülern macht Lehrkräften immer mehr zu schaffen. Wie aus dem Deutschen Schulbarometer der Robert-Bosch-Stiftung hervorgeht, geben mittlerweile 46% an, dass das für sie die größte berufliche Belastung ist. Bei der Fußball-WM hat soeben Algerien Jordanien mit 2:1 besiegt. Außerdem trennten sich gestern Abend Frankreich und der Irak mit 3:0 und Lionel Messi ist außerdem auch seit gestern Abend der WM-Torschützenkönig mit 18 WM-Toren.
0: Und vom Torschützenkönig kommen wir zur Wetterqueen.
1: Ja, Hitzeplan nicht nur in den Schulen heute, auch den Straßenbauern oder den Dachdeckern wünschen wir heute eine Pause mehr. Es werden wieder bis zu 30 Grad. Aktuell ist es recht bewölkt, bei Frühwerten so zwischen 15 und 20, aber es wird schnell wieder schön warm. Im Laufe der Woche dann deutlich wieder über 35.
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0: So, Achtung, es stockt auf dem Autobahnzubringer zur A14, die B6.

0: zwischen Gerichshain und Leipzig Ost brauchen Sie 10 Minuten länger. Ebenso auf der B2, dem Stadtring von Gera, zwischen Dorna und Gera auch 9 Minuten Zeitverlust. Und in Dresden ist die Weinböhler Straße gesperrt zwischen der B170 und der Großenhainer Straße, weil dort geborgen werden muss. Neue Blitzer in Leipzig auf der Arthur-Nagel-Straße und der Arthur-Hoffmann-Straße und auf der B87 Mokrena Richtung Torgau am Abzweig Audenhain.
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0: Haben Sie Knigge gelesen? Du nicht, Knigge?
4: Knigge-Ratgeber? Hat man doch in der Schule gelernt.
0: Aus aktuellem Anlass erinnert die Deutsche Knigge-Gesellschaft daran, auch an Hitzetagen auf Kleidungsetikette zu achten. Man möge sich bitte so kleiden, ich zitiere,
4: dass es niemand anderen stört,
0: dass man nach außen immer noch ein ansprechendes Bild abgibt.
4: Was soll das denn heißen?
0: Na, zum Beispiel nicht oberkörperfrei durch die Fußgängerzone.
4: Warum denn nicht?
0: Na, ich bin doch nicht die Knie gesehen. Ich gebe das nur weiter. Sie möchte mir ja meine Oberkörper frei sehen.
4: Naja, aber du hast doch auch im Urlaub ein Bikini an und gehst oberkörperfrei. Ist das im Urlaub jetzt was anderes als vor der Haustür?
0: Bei dir
4: also wenn
0: nicht.
4: Wenn mein Nachbar nackt durch den Garten rennt, dann würde ich sagen, Junge, zieh dir was an. Ja. Aber
0: willst du die Telefonnummer von der Knigge-Gesellschaft
4: haben? Ja, gerne.
0: Klär das mit denen, nicht mit mir.

0: In the Dark. Purple Disco Machine auf Hitradio RTL. Nur für Sie gespült. Von Katja Möckel und Uwe Fischer.
1: So ist.
0: Sie wissen, Hitradio RTL ist der Bildungsfunk. Hier lernt man immer was dazu, vor allem die Macher. Jeden Tag. Heute das Fremdwort des Tages lautet Fotodegradation. Ich hoffe, ich bin nicht der Einzige, der dieses Wort noch nie gehört hat. Hast du schon
1: mal
0: Fotodegradation gehört?
1: Ja.
0: Nie im Leben. Jetzt tut sie wieder so.
1: Nee, aufgeschnappt, aber ich wüsste nicht mal, in welcher Verbindung.
0: Hat was mit deiner Wäsche zu tun, die du angepriesen hast. Die Mutti hat nämlich gestern, erzähl nochmal, was hast du gemacht mit der Wäsche?
1: Ich habe Wäsche aufgehangen und die war schneller trocken, als ich die Klammern dann quasi
0: das
1: aufhängen
0: ist
1: konnte.
0: Wirklich toll in der warmen Jahreszeit, dass du die Wäsche raustun kannst, dann ist die am Nachmittag dann trocken.
1: Okay, zucki, ja.
0: Am Wochenende, wann man Zeit dafür hat. So. Und warum geht das jetzt da um Fotodegradation? Wann kommt die Fotodegradation ins Spiel?
1: Keine Ahnung.
0: Weiß ich wo nicht. Stellst du deine Wäsche trocken hin? Hast du eine Spinne oder einen Trockner?
1: Ich habe eine Leine.
0: Bitte eine Leine über die Straße. Eine Leine. Das ist ja witzig. Erzähl mal, komm. Ja, erzähl mehr.
1: Natürlich. Auf dem Dorf hast du eine Wäscheleine von links nach rechts gespannt. Und
0: durch
1: dann
0: den Garten sozusagen.
1: Na klar.
0: Unter den Bäumen oder im Freien?
1: Im Freien.
0: So, das ist der Fehler. Jetzt hab ich sie.
1: Wieso?
0: Weil die Fotodegradation die Wäsche kaputt.

0: Meine Wäsche macht ja nicht kaputt.
1: Was hängst du da für Wäsche auf? Nur weiße Wäsche oder auch?
0: Ich habe ja nicht nur weiße Sachen, ich habe auch bunte Sachen.
1: Und auch schwarze Sachen.
0: Bettwäsche und sowas.
1: Ist
0: Ja, schwarze Sachen hänge ich weniger raus.
1: Ah, jetzt kommt zu der Sache auf die Schliche.
0: Nee, weil die Sonne ja Farbe zieht.
1: Ja, und ich habe das nie verstanden, warum. Ich gehe ja sonst auch mit meinen Klamotten durch die Sonne den ganzen Tag, da bleicht die nicht aus. Warum bleicht die Klamotte aber auf der Wäscheleine aus? Und ich habe es jetzt. Dank der Fotodegradation. Das ist irgendein chemischer Prozess. Nee, das ist ein chemischer Prozess, da hat nichts zu tun.
0: Doch, du musst sie auf links drehen.
1: Lass mich doch mal ausreden, Mutti. Da passiert Folgendes, die Wäsche ist nass und die UV-Strahlung und die Feuchtigkeit machen was mit den Farbtextilien, was sie nicht machen, wenn die Wäsche trocken ist. Deswegen bleicht die Wäsche beim Tragen im Urlaub nicht aus, aber auf der Wäscheleine schon, wenn sie nass ist.
0: Was?
1: Ist das nicht toll?
0: Ja, trotzdem kannst du sie auf links drehen, dann passiert das dann weniger, zieht das weniger Farbe. Aber manchmal ist Farbe ziehen ganz gut, weil wenn du jetzt zum Beispiel einen Mürnfleck drin hast oder so in einer weißen Bluse, dann ist es gut, wenn du das in die Sonne hängst, weil dann zieht es den Mürnfleck raus.
1: Sonst
0: hast
1: noch,
0: du das gewusst?
1: Sonst noch was?
0: Hast du es gewusst oder hast du es nicht gewusst?
1: Höchst interessant, ich habe gar nicht mehr zugehört. Was war mit dem Mürnfleck? Kannst du bitte nochmal sagen?
0: Egal.
1: Ich habe wirklich nicht zugehört.
0: Naja, dann...
1: Irgendwann kennen Sie das Gefühl, dass Sie irgendwann abschalten?
0: Was, wie abschalten?
1: In einer Konversation mit einer Frau?
0: Na, du musst doch nicht mit mir reden.
1: Sehen Sie, jetzt hat es wieder das letzte Wort. Hier ist Hitradio RTL, bleiben Sie trotzdem bitte bei uns.

Meldung von der Autobahn A13 Richtung Berlin. Guten Morgen bei Radio RTL auf der A13 Richtung Berlin ist jetzt die rechte Spur gesperrt zwischen Großreschen und Bronco, weil die Schutzplanken erneuern müssen. Bis 10 wollen sie fertig sein. Und es gibt aktuelle Blitzer auf der 171, wenn sie Hüttengrund Richtung Olbernau unterwegs sind, vorm Bahnübergang. Und auf der 173 zwischen Schönfels und Lichtentanne an der Waldecke wird geblitzt.

0: High on Emotion. Schreiben wir heute über den Kalender. Dienstagmorgen bei Hitradio RTL mit Katja Möckel und Uwe Fischer.
1: Ja.
0: Und manchmal treibt die Nachhaltigkeit so seine seltsamen Blüten. Haben Sie den Trend mitbekommen, Flusen aus der Waschmaschine vom Sieb unten zu sammeln?
1: Mhm.
0: Die werden schön getrocknet, in eine Eierpappe reingestopft, dann werden sie mit Wachs übergossen und dann hast du mit jeder einzelnen Eierkammer, die du so abbrechen kannst, einen nachhaltigen, wunderbaren Holzkohleanzünder für den Grill.
1: Ist der Lifehack des Tages, richtig?
0: Ich weiß es nicht. Ich glaube, man muss nicht jeden Trend mitmachen.
1: Warum? Wenn man es noch benutzen kann, ist doch gut, oder? Wann hast du das letzte Mal deinen Flusensieb sauber gemacht?
0: Lass mich doch mal ausreden, weil ich glaube, dass die Textilien aus dem Flusensieb nicht besonders günstig verbrennen. Das ist ja auch künstliches Material. Das ist nicht
1: gut. Naja, du sollst ja kein Steak drüber grillen.
0: Ach so.
1: Also. Aber wenn du jetzt einen Kamin hast oder sowas, dann kannst du das doch guten Gewissens machen.
0: Die klingen so, als ob sie schon nutzt. Themen des Morgens. Hitradio RTL aktuell gleich um 8 für Sie.
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12: Mit Stella Stürmer, schönen guten Morgen. Leipzig ist pleite. Stimmt der Stadtrat kommende Woche keinem neuen Millionenkredit zu, wird die Stadt handlungsunfähig. Oliver Heinze mit den Einzelheiten.
13: Wegen explodierender Kosten für verschiedene Pflichtaufgaben stand die Stadt bereits Ende 2025 mit 482 Millionen Euro in der Kreide. Nach aktueller Prognose steigt der Kassenkreditbestand bereits Ende Juli auf über 600 Millionen. 600 ist allerdings auch der festgesetzte Höchstbetrag. Und den soll der Stadtrat nun um 200 Millionen Euro erhöhen. Denn schon bis Ende des Jahres wird mit über 800 Millionen Miesen gerechnet. Das wäre fast eine Verdopplung der Schulden innerhalb nur eines Jahres.
12: Im Landkreis Zwickau existieren 120 Notfallmeldestellen, davon 18 in Zwickau. Sie befinden sich meist an den Standorten der Freiwilligen Feuerwehren und werden aktiviert, sollten großflächig Mobilfunk und Internet ausfallen. Dieses Szenario wird heute geprobt. Die Übung beginnt laut Landratsamt um 16.45 Uhr und wird voraussichtlich eine Stunde dauern. Die Notrufnummern 110 und 112 bleiben aber weiterhin erreichbar. Pirna feiert beim diesjährigen Stadtradeln ein Rekordergebnis. Rund 300.000 umweltfreundliche Kilometer stehen am Ende auf dem Tacho. Das sind 100.000 mehr als im Vorjahr. Pirna unterstreiche damit die Bedeutung nachhaltiger Mobilität in der Region. So freut sich Bürgermeister Markus Dressler. Insgesamt 949 Radfahrer aus Pirna und Umgebung hatten sich an dem Wettbewerb beteiligt. US-Präsident Trump hat sich mit Blick auf die Verhandlungen mit dem Iran zuversichtlich gezeigt. Im Oval Office sagte Trump, solange der Iran die USA respektiere, werde es keine Probleme geben. Bei den Gesprächen in der Schweiz wurden nach US-Angaben in mehreren Bereichen Fortschritte erzielt. Demnach will der Iran wieder Inspektoren der Internationalen Atomenergiebehörde

0: Behörde ins Land lassen. Eine Bestätigung des Iran dafür gibt es bislang aber nicht. Nirgendwo in Europa wird so viel Geld mit E-Bikes gemacht wie in Deutschland. Für Kunden wird es jetzt günstiger, denn nach Jahren des Booms ist der Markt langsam gesättigt, das zeigt eine Studie. E-Bikes kosteten demnach im vergangenen Jahr 4% weniger als im Jahr zuvor.
1: Na, dann schauen wir gleich mal auf die Wetterlage mit der Katja Merkel.
2: Tja, zum Teil ganz schön bewölkt heute Morgen, aber die Temperaturen steigen nach und nach. Bautzen meldet aktuell 20, Annaberg 21, Allenburg 22 Grad. Die Hitze haben wir Frankreich zu verdanken, beziehungsweise daher kommt die Glut, die sich auch anbahnt die nächsten Tage. Heute doch geschmeidige 30, am Wochenende soll es bis 40 Grad geben.
1: Und wir schauen gleich auf die Verkehrslage. Stau auf der A4 Görlitz Richtung Dresden zwischen Uist und Ohorn 2 Kilometer. In Halle bleibt die Sebener Straße wegen eines Polizeieinsatzes voll gesperrt. Zwischen Hohenbuckow und Luckau West stockt's wieder, da brauchen Sie eine Viertelstunde länger heute Morgen. Und noch kleiner Stau auf der A72 Zwickau Richtung Chemnitz zwischen Hartenstein und Stolberg West. Etwa 1 Kilometer. Neue Blitzer in Leipzig auf der Schönefelder Allee statt einwärts. In Görlitz auf der Zittauer Straße statt einwärts am Wasserwerk. Und auf der 169, wenn Sie Niederdorf rausfahren Richtung Pfaffenheim am Ortsausgang.
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1: Und vor allem mit Musik von Erasure, Captain Hollywood Projects, Bad Boys Blue, Rosalind, und wir starten mit den Pet Shop Boys und gönnen uns Suburbia.

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1: Es ist 11 nach 8.
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1: So, da haben wir das erfahren. Das ist schon mal sehr schön. Und jetzt wollen wir noch gucken, was denn heute getippt wird. Das hören wir dann am besten nach. Musik geht immer vor, Erasure jetzt mit Little Respect und dann machen wir das.

0: 8.15 Uhr ist es. Alle guten Dinge sind zwei in diesem Fall. Hier kommt der zweite Versuch, jetzt läuft's.
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0: So, Spiel des Tages ist heute England gegen Ghana. 22 Uhr in der ARD wird es gezeigt und die Quoten bei Betano Sportwetten lauten momentan für Sieg England 1,26, für den Außenseiter Sieg Ghana 13,50 und für ein Unentschieden gibt es die 6,40 Quote. Und jetzt ist Mirko Schmidt aus Lichtentanne dran. Was tippst du denn? Sieg für wen oder tippst du ein Unentschieden? Gehst du auf Risiko?
3: Nee, Sieg für England.
0: Ja, alles andere wäre auch eine Riesenüberraschung, oder?
3: Oh. Genau.
0: Klar. Was hast du denn für ein Gefühl, wer Weltmeister wird? Die Argentinier, die sind nicht zu stoppen, hat man so den Eindruck, oder?
3: Ja, man hofft ja, dass Deutschland Weltmeister wird.
4: Ja, ne? Das hätte ich jetzt aber auch gesagt. Also so ein bisschen Stolz fürs eigene Land soll man schon haben,
0: ich
4: oder?
0: Ich wollte es ja nur noch mal hören.
4: Ja, ja, ja.
0: So, also, Mirko, wenn du richtig liegst, sind 100 Euro morgen früh deine.
3: Dankeschön, das wäre natürlich toll.
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0: Das ist Hitradio RTL mit Katja Möckel und Uwe Fischer und es klatscht gleich, aber kein Beifall. Kennst du den Spruch?
1: Ja, den kenne ich. Klatscht, glaub ich,
0: so. Nein, bei uns geht es jetzt ums gute Klatschen und auch darum, woher der Beifall seinen Namen hat und warum er Applaus auch genannt wird.
1: Mhm, deshalb schalten wir rüber zu unserem hellen Köpf hier, Matthias Traheim.
2: Aha, in 30 Sekunden.
3: Applaus, Applaus.
2: Im großen Stadion, im Theater oder in der Musik. Es wird geklatscht als Zustimmung aus Begeisterung zum Anfeuern. Ein Kinderlied sagt:
4: Wenn du glücklich bist, dann klatsche in die Hand.
2: Auch schon in der Bibel heißt es im Psalm 47: Frohlocket mit Händen alle Völker und jauchtet mit fröhlichem Schall. Im alten Griechenland und im antiken Rom wurde das Publikum am Ende einer Vorstellung aufgefordert zu Valete et plaudite, bleibt gesund und klatschet Beifall. Applaudere heißt übersetzt dagegenschlagen. Das Wort Beifall, das kam bei uns im Mittelalter auf und ist das Gegenteil von Abfall, wenn jemand eben nicht vom Glauben oder irgendwas anderem abfällt. Studien sagen, dass Klatschen sozial ansteckend ist, ähnlich wie Gähnen oder Lachen, das verbindet. Nach langem Stillsitzen im Konzert kann man sich endlich mal wieder bewegen. Und die Forscher, die haben auch herausgefunden, dass beim Klatschen dieselben Gehirnbereiche stimuliert werden wie beim Sex. Also doch noch ein bisschen mehr als nur des Künstlers Brot.
0: Was man hier so alles erfährt. Danke, Matthias Traheim.

0: mit The Bee Gees in den Morgen.
1: Machen wir uns einen feinen Dienstag, ja.
0: Na klar, ich hoffe, es geht Ihnen auch gut. Wir grüßen jetzt mal alle Hortkinder der 147. Grundschule in Dresden und auch das ganze Personal, denn wir dürfen gratulieren.
1: Weil?
0: Die haben einen großen Preis gewonnen, den Deutschen Kinderhilfswerkspreis. 6.000 Euro gibt es da sogar in Prämie. Wow. Und noch dazu für einen

0: sehr spannendes Radioprojekt, das wir auf die Beine gestellt haben. Und das ist uns natürlich besonders sympathisch. Was noch die Welt bewegt, gleich hier halb neun, Hitradio RTL aktuell.
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11: Mit Stella Stürmer, schönen guten Morgen. Leipzig ist pleite. Stimmt der Stadtrat kommende Woche keinem 9-Millionen-Kredit zu, wird die Stadt handlungsunfähig. Nach aktueller Prognose steigt der Kassenkreditbestand bereits Ende Juli auf über 600 Millionen. Grund dafür seien demnach explodierende Kosten für Pflichtaufgaben. Im Landkreis Zwickau existieren 120 Notfallmeldestellen. Sie befinden sich meist an den Standorten der Feuerwehren und werden aktiviert, sollten großflächig Mobilfunk und Internet ausfallen. Dieses Szenario wird heute Nachmittag geprobt. Pirna feiert beim diesjährigen Stadtradeln ein Rekordergebnis. Rund 300.000 umweltfreundliche Kilometer stehen am Ende auf dem Tacho. Das sind 100.000 mehr als im Vorjahr. Insgesamt 949 Radfahrer hatten sich an dem Wettbewerb beteiligt. Es gibt immer mehr Paketautomaten in Deutschland. Marktführer DHL hat sein Netz auf rund 18.000 Stationen ausgebaut. Bis 2030 sollen es sogar 30.000 werden. Der größte Vorteil für Kunden: Die Automaten sind rund um die Uhr erreichbar. Die Rente ist das Thema dieser Tage. Heute legt die Expertenkommission ihre Reformvorschläge der Bundesregierung vor. Darunter viele entscheidende Punkte, wie ein späterer Renteneintritt. Außerdem soll es eine neue Kapitalrente geben. Bedeutet, ein Teil der Abgaben wird am Kapitalmarkt angelegt.
0: Und das Wetter.
12: Ja, Freibadhitze ist das, von früh bis spät. Vielleicht haben Sie ja das Glück und ein schönes vor der Nase, weil es bleibt so schön warm, auch heute wieder bei bis zu 30 Grad. Wir haben es zwar gerade ziemlich bewölkt, Schauer oder Hitzegewitter gibt es heute aber nur in Ausnahme.
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0: Und Stau auf der A4, Görlitz Richtung Dresden zwischen Salzenwurst und Brucke auf 2 Kilometer. Die A72, Zwickau Richtung Chemnitz zwischen Hartenstein und Schorberg West auch 2 Kilometer Stau. In der Gegenrichtung zwischen Pirk und der Landesgrenze auch 3 Kilometer Stau. Die A9 Richtung Nürnberg zwischen Dreusig und Eisenberg 2 Kilometer Stau. Und auf der A14 steht's auch Richtung Leipzig zwischen Döbeln Nord und Leißnig brauchen Sie 10 Minuten etwa länger. Neue Blitzer in Grumbach Richtung Tharandt, der Superblitzer. Dann in Schlegel auf der B169 wird Richtung Arnsdorf geblitzt und in Reinholzhain Richtung Oberhäslich.
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0: Einen Blitzer habe ich unterschlagen. Chemnitz meldet noch auf der Schiersandstraße einen Blitzer Richtung Limbacher. Und jetzt wünsche ich mir einen Flutschfinger.
12: Ja.
0: Als Erfrischung, wenn das nicht geht.
12: Magst du das Wassereis?
0: Och, einmal im Jahr, wenn die Kinder das naschen, mache ich ja. Ein halbes Metz. So, aber wenn das jetzt nicht geht, machen wir stattdessen Erfrischung mit Pink und The Fiction Factory.

0: Hi, Moffitt Radio RTL. Guten Morgen bei Katja Möckel und Uwe Fischer.
1: Morgen.
0: So, erraten Sie einen Song anhand des klassischen Textes. Doch jetzt tut's nicht mehr weh. Nee, jetzt tut's nicht mehr weh. Und alles bleibt stumm und kein Sturm kommt auf, wenn ich dich sehe.
1: Na gut, ich weiß es ja.
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0: Wir haben Juni, also haben wir auch eine Melodie, die sich rund um diesen Monat dreht. Der Junimond in zwei Varianten und Sie entscheiden, welchen Song wir wirklich dann genießen. Von vorn bis hinten, weil der Text wirklich übernatürlich auch ist. Rio Reiser hat's rausgebracht.

0: Das sollte man denken, das wird ein glatter Durchmarsch für Rio Reiser gewesen sein. Aber nee, das ist wirklich pari pari momentan.
1: Halb, ja,
0: Hälfte,
1: sehr gut.
0: Hälfte ungefähr.
1: Sehr
0: mal
1: gut,
0: sehen, ja. Was wir dann nachher hören. Es kommt auf Sie an. Danke.

8.50 Uhr ist es. Willkommen bei Hitradio RTL. Wir wünschen Ihnen den Schatten und freie Fahrt. Stau wird nämlich gemeldet auf der A13 Richtung Berlin. Zwischen Duben und Freiwalde brauchen Sie 5 Kilometer mehr. Und ein Blitzer, ein neuer, in Steinicht-Wolmsdorf wird aus Richtung Oppach geblitzt.

0: Andy auf Hitradio RTL mit Call My Name. Und jeder callt jetzt mal seinen Namen. Wer seinen Namen noch frei nicht aussprechen kann, der hat noch keinen Matsch in der Birne. Der darf weitermachen.
1: Ach, so schlimm ist es doch gar nicht.
0: An der TU Dresden forschen die gerade am Gegenteil vom Heizpilz, den wir vom Winter her kennen.
1: Ja.
0: Also ein Heizpilz praktisch für den Sommer. Die wollen mit Wasserverneblern für angenehmere Luft in unseren Städten sorgen. Ersten Versuche laufen schon. Und tatsächlich, diese Mini-Tröpfchen, die dann in der Luft sind, kühlen die Temperatur bis zu 7 Grad
1: runter. Ja, gibt's ja schon so Ventilatoren, ne, die das versprühen.
0: Genau.
1: Herrlich.
0: Und allein wenn man das so hört, fühlt man sich so wesentlich frischer schon in diesem Moment, oder? Um 9, Hitradio RTL aktuell mit den Themen des Morgens.

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4: Mit Stella Stürmer, schönen guten Tag. Der Kreistag Bautzen hat eine Investitionsliste beschlossen. Die über 20 Projekte sollen mit Geld aus dem sogenannten Sachsenfonds gefördert werden, mit insgesamt rund 13 Millionen Euro. Der Schwerpunkt wird auf den Schul- und Straßenbau gesetzt. Beigeordneter Jörg Schäfczyk.
5: Projekte sind zum Beispiel die Schaffung einer Mensa am Sorbischen Schul- und Begegnungszentrum, die Sanierung des Daches in der Sporthalle in Hoyerswerda. Und ein Vorhaben, was ein gemeinschaftliches Projekt mit den Gemeinden ist, die Idee eines Bevölkerungsschutzzentrums für den Landkreis Bautzen. Dafür haben sich Gemeinden und Landkreis verständigt, einen Vorwegabzug von immerhin 10 Millionen Euro aus dem Sachsenfondsgeld zu bilden.
4: Der Landkreis ruft die erste von insgesamt 3 Tranchen aus dem Sachsenfonds ab. Vor dem Dresdner Landgericht erinnert ab sofort ein kleines Denkmal an den Mord an Marwa El-Sherbini. Die Stele aus Glas und Metall wurde gestern eingeweiht. 2 Künstler haben sie gemeinsam gestaltet. Die Ägypterin Marwa El-Sherbini war 2009 bei einem Prozess im Gerichtsgebäude getötet worden. Jedes Jahr am 1. Juli wird vor dem Landgericht an die Bluttat erinnert. Der Diebstahl im deutschen Einzelhandel hat 2025 einen neuen Rekord erreicht. Laut einer EHI-Studie sind Waren im Wert von mehr als 4,3 Milliarden Euro gestohlen worden. Das ist ein Anstieg von fast 30% im Vergleich zu 2020. Den größten Anteil haben Einzelkundendiebstähle. Ein Drittel der Fälle wird organisierten Tätergruppen zugeschrieben. Jetzt ist es auch offiziell. Der Argentinier Martin De Michelis wird neuer Cheftrainer bei RB Leipzig. Die Roten Bullen haben am Abend bekannt gegeben, dass der 45-Jährige einen 2-Jahres-Vertrag unterschrieben hat. De Michelis hat in den letzten Monaten RCD Mallorca trainiert und ist mit dem Team als Tabellen-18. Aus der La Liga, der spanischen ersten Liga, abgestiegen. Er kam, um den Verein zu retten, scheiterte aber. Ob es bei RB besser läuft, wird sich zeigen. Und noch ein Blick zur WM. 3 Nationen sind weiter, eine ist raus. Das ist die Bilanz der Nacht bei der Fußball-WM. Heute früh ist das arabische Duell zu Ende gegangen. Algerien besiegte Jordanien mit 2:1. Die Jordanier können somit nicht mehr weiterkommen. Frankreich ist nach einem 3:0-Sieg gegen den Irak weiter, genauso wie Argentinien, das Österreich 2:0 schlug, und Norwegen, das den Senegal mit 3:2 besiegte.
6: Jetzt das Wetter mit unserer Katja.
7: Naja, wenn das bis zum 7. Schläfer so bleibt, dann wird's ein heißer Sommer. Heute wieder bis 30 Grad möglich. Wir lechzen nach Schattenplätzen und planen immer schön Trinkpausen ein, denn es wird im Laufe der Woche noch wärmer. Stand jetzt wird kommendes Wochenende das bislang heißeste bei um die 40 Grad.
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1: Und der Blick auf die Straßen, die A17 Richtung Prag, da steht ein kaputtes Auto im Tunnel Koschwitz, nur eine Spur frei. Außerdem Stau auf der A14 Richtung Leipzig zwischen Löbenau und Leißnig, dauert 7 Minuten länger. Die A13 Richtung Berlin zwischen Lübbenau und Freiwalde, 6 Kilometer Stau. Auf der A9 Richtung Nürnberg zwischen Dreusig und Eisenberg auch Baustellenstau. Und stockt auch auf der B173 Richtung Zwickau zwischen Lichtenstein und Mülsen, brauchen Sie 7 Minuten länger. Aktuelle Blitzer auf der A72 Richtung Chemnitz zwischen Zwickau West und Hartenstein. Auf der A4 Richtung Görlitz zwischen Dresden-Neustadt und Wildermann. Und auch in Spremberg auf der B97 kurz hinter der Siloer Siedlung.
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1: Frage nur für einen Freund, wie ist das nochmal mit der Siebenschläferregel, dass man sich darauf einrichten kann?
5: Ja, das bleibt dann halt 7 Wochen
1: mit
5: so.
1: Mit dem 40-Grad-Wochenende haben wir uns hier nun langsam abgefunden, das vor uns liegt.
5: Ja.
1: Und das wird dann 7 Wochen lang in Tradition weitergeführt werden.
5: Ungefähr. Also um den Siebenschläfer ringsrum, das kann natürlich auch schon ein paar Tage eher und ein paar Tage später sein. Also das trifft eigentlich jetzt genau aufs Wochenende, ne?
1: Na wunderbar.
5: Herrlich.
1: Lasst uns gedanklich auswandern auf die Insel, wo Madonna auch zu Hause ist. Hier ist La Isla Bonita.

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1: Das ist das Lieblingslied von Katja Möckel gerade. Das möchte sie Ihnen mit Ihnen am Sonnabend, Samstag tanzen, ne? Dieses Mon Amour.
2: Nee, das ist nicht mein Lieblingslied. So. Das geht gerade viral bei allen, die irgendwie auf Mallorca Urlaub machen.
1: Ist das wieder Peter Wackel oder wie heißen die diesmal?
2: Nee, Marc Eggers ist das.
1: Ach so, ja, natürlich.
2: Kennst du Marc Eggers nicht?
1: Natürlich, kenne ich alle. Das ist wunderbar. Am Samstag, wollen wir es nicht ausfallen lassen, wenn 40 Grad werden?
2: Wieso, ist doch gerade schön. Das ist die geilste Sommerparty ever. So ein Wetter haben wir uns doch immer gewünscht. Stell dir mal vor, es würde jetzt schütten vom Himmel.
1: Der Notarzt kommen muss und wir die
2: Warum
1: Leute,
2: sollte denn der Notarzt kommen?
1: Die Leute,
2: kannst du nur mal keinen Alkohol trinken?
1: Die kollabieren ja schon so, wenn sie dich sehen, so atemlos wären die Kerls.
2: Ach, Quatsch.
1: Aber es war ein schönes Kompliment.
2: Komm. Man muss nur das Richtige anziehen, tatsächlich. Hast du jetzt mal überlegt?
1: Na da, ja, bleibt ja nicht viel, also anzuziehen bei 40 Grad im Schatten.
2: Ich würde auch lieber sagen, pack drei Hände ein, wenn das erste dann durchschwitzt ist.
1: Ganz genau so. Also, Samstag ist Tetradio RTL Disco-Nacht in Aibau.
2: Ja.
1: Das wird spannend werden. Soll ich vielleicht einen Gartenschlauch so vorbereiten, dass man immer mal die Leute abspritzen kann? Das ist vielleicht ganz...

0: Wir werden spontan.
1: Kannst du auch die Gießkanne nehmen?
0: Wir freuen uns auf sie, mit der Gießkanne gehe ich durch.
1: Alles ist möglich.
0: Kein Problem. Ja. Also, kommt erstmal schön über diese anspruchsvolle Woche. Wir hoffen, Sie sind fit und gesund und der Kreislauf macht mit. Die Musik macht es auf jeden Fall. Jetzt mit Sandra auf Hitradio RTL.

Und im Stau brauchst du heute auch besonders Geduld. Guten Morgen bei Hitradio RTL. Es steht auf der 169 Richtung Aue zwischen Plaune-Mechel, Grün brauchen Sie 7 Minuten länger. Und neue Blitzer auf der B169 in Schlegel Richtung Arnsdorf. Und es wird geblitzt in Görlitz auf der Zitterauer Straße am Wasserwerk stadteinwärts.

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1: Ja, und zum Juni gehört ein richtiger Juni-Mond. Hören wir die Variante von Rio Reiser oder hören wir die Kapelle Echt? Wir haben einen Sieger und wer es ist, hören wir gleich in voller Schönheit bei Radio RTL.
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4: Na dann. Hol ich mir nochmal aufs Katja Möckel-Wetter, weil es so schön ist.
5: Ja, es ist ja auch fast unverändert. Ne? Also es zieht sich so mit den 30 Grad durch die ganze Woche, beziehungsweise wird es noch ein bisschen mehr. Anfangs heute die meiste Sonne im Vogtland, sonst tümmeln sich ein paar mehr Wolken am Sachsenhimmel, aber die machen kaum was. Also Schauer- und Gewitterrisiko ist heute tendenziell so um die 10%. Also da muss nichts runterkommen, Höchstwerte um die 30 Grad. Selbst auf dem Fichtelberg so wären 22, 23. In den nächsten Tagen ausbaufähig, definitiv. Tief 35, so am Donnerstag und ja, was soll ich sagen?
4: Ausbaufähig.
5: Wochenende erwarten wir die 40.
4: Wir checken unsere Grenzen aus.
5: Sehen wir mal so.
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4: Und auf der A14 Richtung Leipzig immer noch 3 Kilometer Stau zwischen Döbelnord und Leisnig. Auf der A13 Richtung Berlin zwischen Lübbenau und Freiwalde 8 Kilometer Stau, dauert knappe halbe Stunde länger. Und neue Blitzer in Oberoderwitz auf der B96 beidseitig. In Leipzig auf der Kirchbergstraße stadteinwärts der Superblick zur dort links. Und in Grumbach wird Richtung Tharandt geblitzt.
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4: Und Sie haben entschieden. Vielen Dank fürs Mitmachen. Gewonnen hat heute der Song aus dem Papierkorb, der schon weggeworfen war. Rio Reis hat damals noch mit seiner Band Totensteine Scherben, die haben ja eine Kommune auf dem Bauernhof aufgemacht gehabt und Schulden ohne Ende, konnte nur ein Hit helfen, wie man es so schön sagt. Und wer hat es mal wieder gerissen? Die Zauberproduzentin Annette Humpe. Die hat gesagt, komm, zeig mal, was hast du denn so geschrieben, was wollen wir draus machen? Und dann hat die das Ding, was keiner wollte, aus dem Papierkorb wirklich wieder rausgeholt. Der Band war es zu melancholisch und zu lahm am Ende. Ein Riesending. Keine Geldsorgen mehr für Rio Reiser. Dank Junimond jetzt hier auf Hitradio RTL.

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1: Wir spielen mit der Juliane Huhmann aus Dresden und sagen Huhu.
2: Guten Morgen.
3: Huhu, guten Morgen.
2: So, heute gibt es eine Frage aus der Rubrik Abgetaucht.
3: Oh.
2: Wir haben eine tolle, tolle Badewoche vor uns und viele unserer sächsischen Badeseen sind ja geflutete Tagebaulöcher, zum Beispiel der Berzdorfer See bei Görlitz. Schätzt doch mal bitte, wie tief ist die tiefste Stelle des Berzdorfer Sees?
3: Ui, ich schätze 45 Meter.
2: Kennst du den? Warst du schon mal baden?
3: Nee, also ich kenne nur vom Namen.
2: Ach so.
1: Reingestiegen bin ich auch noch nicht, vorbeigefahren schon. 90.
2: 90.
1: Ich sag 90.
2: Das ist ganz schön tief, ne?
1: Naja, man muss ja mal was trauen hier.
2: Ja. Nice to know übrigens, es gibt bei uns in Sachsen über 700 sogenannte Bergbaufolgeseen. Einer davon ist der Berzdorfer See. Und die tiefste Stelle ist unfassbare 72 Meter tief.
1: Das ist nicht ohne.
3: Boah.
2: Ja.
3: Nee.
1: Das hat auch eine Weile gedauert, bis das alles voll war, ne?
2: Damit könnte man ein komplettes 24-stöckiges Hochhaus im Berzdorfer See versenken und es würde immer noch komplett unter Wasser stehen. Boah. Muss man sich mal vorstellen, ne? So, wer lag näher dran?
1: Ja, ich.
2: Genau.
3: Ja.
2: Du kriegst den Punkt.
1: In aller Bescheidenheit.
2: Der Punkt geht an Uwe und du kriegst unser schönes als Dankeschön, dass du mitgemacht hast. Hitradio RTL rund um Glücklich-Paket.
3: Alles klar, super.
2: Schöne Woche dir.
3: Dankeschön.
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0: Phil Collins adelt den Dienstagmorgen auf Hitradio RTL. Das ist die Morning Show mit Katja Möckel und Uwe Fischer.
1: Gerade überlegt, ist heute wirklich die, also ist heute nicht schon Mittwoch? Ich bin schon weiter voraus.
0: Ja, wir haben heute viel dazugelernt. Vielleicht haben Sie gerade vor 5 Minuten gehört, in den Berzdorfer See passt fast der Uniriese von Leipzig rein, ohne dass man oben das Dach sieht. So ungefähr. Schön. Ich habe auch noch mal gegoggelt. Könntest du sagen, jetzt hast du mal eine Schätzfrage von mir, wie viele Jahre das Wasser, weil ich auch erwähnt hatte, in dieses Tagebau-Restloch reinlaufen musste, bis der voll war?
1: Wie viele Millionen Liter da, oder?
0: Ja, ganz genau. Aus der Neiße und der Pliesnitz haben sie sich abgezwackt. Wie viele Jahre lang?
1: Ach, wie viele Jahre lang? Bestimmt 10 Jahre.
0: Ja, genau, 10 Jahre. Das ist verrückt. So. Aber allein, wenn man übers Wasser schwatzt, über sowas wie die Berzdorfer See, tut es einem gut und man bleibt frisch für den Tag. Ich hoffe, Ihnen geht es genauso. Ansonsten hilft vielleicht unsere Musik noch ein bisschen nach. Jetzt mit Tina Turner auf Hitradio RTL.

0: So, guten Morgen, Weltradio RTL. Wichtige Meldung von der Autobahn A4 zwischen Hainich und Berbersdorf. Ist ein Hund seit ein paar Minuten auf der Fahrbahn. Zwischen Hainich und Berbersdorf, bitte Vorsicht, ein Hund an der Fahrbahn. Und jetzt auf dem Weg zu Ihnen ins Ohr. Ariane Fiedler.
1: Wunderschönen guten Morgen. Ich überlege mir mal was Schönes. Ha?
0: Das wird sehr sommerlich und Sie werden gut zusammenpassen.
1: Bestimmt.
0: Gleich hier bei Hitradio RTL ab 10.
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4: Mit Stella Stürmer, schönen guten Tag. Trotz knapper Kassen treibt die Stadtverwaltung die Sanierung der Leipziger Schulen voran. Kommende Woche soll der Stadtrat ein weiteres Millionenprojekt beschließen. Oliver Heinze berichtet.
5: Der Plan steht. Ab 2030 soll die 100. Schule in Grünau modernisiert werden. Über 25 Millionen Euro seien für das Gebäude aus den 1980er Jahren nötig, heißt es. In den etwa 2,5 Jahren Bauzeit werden die rund 400 Grundschüler woanders unterrichtet. Außerdem soll die Turnhalle nach dem Brand vor 4 Jahren neu gemacht werden. Die Sanierung sei laut Stadt besonders wichtig, da die Umgebung ein sozialer Brennpunkt ist.
4: Im Landkreis Zwickau existieren 120 Notfallmeldestellen, davon sind 8 direkt in Zwickau. Sie befinden sich meist an den Standorten der Freiwilligen Feuerwehren und werden aktiviert, sollten großflächig Mobilfunk oder Internet ausfallen. Dieses Szenario wird heute geprobt. Die Übung beginnt laut Landratsamt um 16.45 Uhr und wird voraussichtlich eine Stunde dauern. Die Notrufnummern 110 und 112 bleiben erreichbar. Reale Notfälle werden natürlich vorrangig bearbeitet. Die Handwerkskammer Dresden macht sich für leistungsfähige Berufsschulen, insbesondere auch im ländlichen Raum, stark. Die Standorte müssten langfristig gesichert werden. Das fordert Präsident Jörg Dittrich mit Blick auf die laufende Schulnetzplanung bei den berufsbildenden Schulen. Vor allem das Wohnortprinzip sei dabei wichtig, so Dittrich weiter. Die gute Erreichbarkeit von Bildungseinrichtungen spiele bei der Berufswahl junger Menschen eine entscheidende Rolle. Für mehr als 17 Millionen Menschen in Deutschland ist eine Woche Sommerurlaub finanziell nicht drin. Laut Statistikbundesamt konnte sich 2025 gut ein Fünftel der Bevölkerung keine einwöchige Urlaubsreise leisten. Besonders betroffen sind Alleinerziehende. Im EU-Vergleich steht Deutschland aber noch gut da. Europaweit kann sich im Schnitt mehr als ein Viertel der Menschen gar keinen Urlaub leisten. 18,36 Euro pro Monat. Über diese Summe wird ab heute vor dem Bundesverfassungsgericht verhandelt. Es geht um den Rundfunkbeitrag. ARD und ZDF hatten vor 1,5 Jahren Verfassungsbeschwerden eingereicht. Der Grund? Die Bundesländer hatten eine Erhöhung trotz entsprechender Empfehlung der zuständigen Kommission nicht umgesetzt. Ein Urteil wird erst in einigen Monaten erwartet.
6: So, das Hitradio RTL Sachsenwetter. Sonne, Wolken, trocken, warm. Aktuell Temperaturen angenehm zwischen 21 und 25 Grad. Ende der Fahnenstange heute locker bei 30. Und da geht noch sehr viel mehr die nächsten Tage. Wer es also ein bisschen muckeliger mag, der kommt bei 35 Grad und mehr ab Donnerstag voll auf seine Kosten. Morgen auch schon knapp über 30 und viel Sonne.
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6: Vorsicht bitte weiterhin auf der A4 Chemnitz-Dresden zwischen Hainichen und Berbersdorf in beiden Richtungen. Hier ist ein Hund auf der Fahrbahn. A9 Leipzig Richtung Nürnberg, Stau an der Baustelle zwischen Dreußig und Eisenberg. 8 Kilometer Stau haben wir mittlerweile auf der A13 Dresden Richtung Berlin zwischen Lübbenau und Freiwalde. 25 Minuten Zeitverlust. A17 Dresden Richtung Prag im Tunnel Koschitz. Vorsicht, da steht ein defekter LKW, ist eine Spur nur frei. Mehrere Bretter sind auf der A72 verloren gegangen, Zwickau Richtung Chemnitz zwischen Stolberg West und Nord, und es stockt auf der B156 mal wieder zwischen Burg und Stier, hier 10 Minuten Zeitverlust. Dann kommt gerade frisch noch eine Meldung von der A9, Leipzig Richtung Nürnberg zwischen Naumburg und Reußig liegt ein Leitkegel auf der rechten Spur und es wird geblitzt. A4 Dresden Richtung Görlitz zwischen Dresden

0: Neustadt und Wildermann, dann B96 in Oberoderwitz beidseitig in der 30er-Zone, B97 Spremberg Richtung Cottbus, kurz hinter der Siloer Kreuzung, in Steinigt-Wolmsdorf aus Richtung Oppach, Dresden-Heinrich-Zille-Straße der Superblitzer, in Leipzig Kirchbergstraße stadteinwärts der Superblitzer auf der linken Seite, danke an Petra, und der Abstand wird gemessen auf der A72 Hof Richtung Chemnitz zwischen Zwickau West und Hartenstein.
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0: Einen fantastischen Dienstag gewünscht. Sommer, Sommer, Sommer. Wir erfrischen Sie mit genau der richtigen Musik dazu von Polarkreis 18 zum Beispiel. Schon Bilder kühlen ab, ne? Außerdem unter anderem gleich in dieser halben Stunde ABBA oder jetzt Desireless mit Voyage, Voyage. Und dann wird gute Reise durch den Dienstag.
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0: Stevie Wonder mit dem Part-Time-Lover. Sie hören Hitradio RTL. Wir schauen nochmal auf die A4 Dresden-Chemnitz. Bitte weiter Vorsicht und Fuß vom Gas zwischen Siebenlin und Berbersdorf. Hier ist ein Hund an und auf der Fahrbahn.
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2: Das ist Radio RTL Sachsenwetter mit den neuesten Temperaturen. Wir haben um die 26 Grad in Zwickau, wir haben 24 Grad in Grimma und derzeit 23 Grad in Weißwasser. 30 Grad heute die Top-Temperatur. Auf dem Fichtelberg ist bei etwa 22 Grad Schluss. Dafür gibt's heute wieder eine entspannte Mischung aus Sonne und Wolken. Das wird trocken bleiben und auch die nächsten Tage ist dann erstmal kein Regen mehr in Sicht. Und es wird sehr heiß, morgen überwiegend sonnig, schon mal bis zu 33 Grad. Ab Donnerstag geht's weiter nach oben mit den Temperaturen, auch am Freitag und am Wochenende knappe 40 Grad sind drin.
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2: Eine Minute nach 11:30, Vorsicht, A4 zwischen Siebenlin und Berbersdorf. Dresden-Chemnitz, bitte aufpassen in beiden Richtungen. Hier ein Hund an und auf der Fahrbahn. Die A9 Leipzig Richtung Nürnberg mit Stau in der Baustelle zwischen Drossig und Eisenberg. A13 Dresden Richtung Berlin, da brauchen Sie auch Geduld. 24 Minuten mehr Zeit, ein Plan zwischen Lübbenau und Freiwalde. Die A17 Dresden Richtung Prag, hier mit einer LKW-Panne im Tunnel Korschütz. Nur eine Spur ist da gerade frei und es stockt auf der B156 zwischen Stier und Burg 10 Minuten plus. Dann kommen wir zu den neuesten Blitzern. A4 Dresden Richtung Görlitz zwischen Neustadt und Wildermann. Wo noch?
4: Hallo, hier ist wieder mal der Freddy.
2: Hi.
4: An der B93 von Merane kommend Richtung Zwickau wird der mobile Blitzer vorm Tunnel aufgebaut. Der Superblitzer.
2: Dankeschön, Freddy. Es blitzt auch auf der B96 in Oberoderwitz beidseitig in der 30er-Zone. Chemnitz-Ulmenstraße Richtung Weststraße. Dann Leipzig, Riesa-Straße stadteinwärts am Fortuna Sportpark. Außerdem Philipp-Rosenthal-Straße Richtung Prager Straße in der 30er-Zone. Der Superblitzer in Dresden, Heinrich-Zille-Straße. Und einen haben wir doch noch in Leipzig auf der Kirchbergstraße stadteinwärts.
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Sie hören das Radio RTL The First Time. 1988, ein gewaltiger europaweiter Nummer 1-Hit für Robin Beck. Ursprünglich als Coca-Cola-Werbesong eingesungen, schoss die Single in Deutschland, Österreich und Großbritannien an die Chartspitze. So, und spitze auch, dass sie immer so gut mitmachen. Der Mike nämlich hat hier eben den neuesten Blitzer verpetzt, sogar mit Videobeweis. Obacht bitte auf der B87, Ortsumgehung Eilenburg in Richtung Leipzig auf der Muldebrücke. Gibt's teure Fotos. Also, vielen Dank fürs Bescheid geben und wenn Sie auch noch was entdeckt haben, WhatsApp genügt, 0351 5000 2000. Vielen Dank und weiter jetzt durch den sommerlichen Dienstagvormittag mit

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3: Mit Stella Störmer, schönen guten Tag. Bei der Rente wird sich für uns alle einiges ändern. Die Bundesregierung will 33 Maßnahmen umsetzen, um das Rentensystem langfristig zu stabilisieren. Das hat Kanzler Merz angekündigt. Kollege Uli Reitinger, was sind die wichtigsten Punkte?
4: Also wir müssen in Zukunft wohl mehr in die Rentenkasse einzahlen. Ein Teil des Geldes soll dann an die Börse gehen. Außerdem schlagen die Experten vor, dass das Renteneintrittsalter an die Lebenserwartung gekoppelt wird. Der nächste Schritt wird die Anhebung auf 68 Jahre sein. Und schließlich soll in Zukunft nicht mehr möglich sein, nach 45 Beitragsjahren ohne Abschläge früher in Rente zu gehen.
3: Ein Urlauber aus Sachsen ist auf der Insel Rügen beim Kitesurfen ums Leben gekommen. Die Rettungsleitstelle wurde gestern Abend über eine leblose Person im Wasser am sogenannten Kitestrand bei Wieg informiert. Ersthelfer und Rettungskräfte versuchten noch, den Mann wiederzubeleben. Für den 52-Jährigen kam aber jede Hilfe zu spät. Der Mann stammt laut Polizei aus dem Landkreis Bautzen. Nun wird ermittelt, warum er auf der Ostsee verunglückt ist. In Freital ist eine 65-jährige Frau bei einem Wohnungsbrand gestorben. Ein Rauchmelder hatte in der Straße an der Weißeritz Alarm geschlagen. Die Feuerwehr fand die Frau bewusstlos und mit Brandverletzungen vor. Vermutlich war ein Sauerstoffgerät zur Beatmung explodiert. Sie verstarb noch in ihrer Wohnung. Zuvor war die Feuerwehr bereits zu einem Wohnungsbrand an der Peusentalstraße Ecke Körnerstraße im Einsatz, wo eine Wohnung komplett ausbrannte und ein Bewohner mit Rauchgasvergiftung ins Krankenhaus kam. Die Polizei ermittelt in beiden Fällen. Das Anstrengendste für Lehrerinnen und Lehrer ist häufig das Verhalten der Schüler. Das zeigt das Deutsche Schulbarometer der Robert-Bosch-Stiftung. Fast die Hälfte der befragten Lehrkräfte gab an, dass das für sie die größte berufliche Belastung sei. Lea Matschulat berichtet.
5: Die Schüler können sich nicht gut konzentrieren, sie haben keinen Bock oder sie rufen ständig dazwischen, werden womöglich auch aggressiv. Dieses Verhalten der Kinder und Jugendlichen stresst Lehrer und Lehrerinnen und das zunehmend. An Grundschulen und Gymnasien ist die Lage offenbar etwas besser. Dort nehmen Lehrkräfte das Verhalten der Schüler weniger belastend wahr.
6: Radio RTL Sachsenwetter, 25 Grad derzeit in Torgau. Wir haben 23 Grad in Marienberg und 23 Grad in Stolpen. Es gibt eine Mischung aus Sonne und teils dichteren Wolken. Wir haben es überall trocken und das wird es auch bleiben heute und die nächsten Tage. Temperaturen bis zu 30 Grad sind drin und in der Nacht wird es sternenklar sein. Auch dann nichts mit Regen. Vereinzelt bilden sich da so ein paar Nebelfelder. 18 bis 12 Grad zum Durchatmen, denn morgen geht es dann schon bis auf 33 Grad rauf, sonnig und trocken. Und ab der zweiten Wochenhälfte wird's noch heißer.
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6: A4 Dresden Richtung Chemnitz, 3 Kilometer Stau zwischen dem Dreieck Dresden-West und Wilsdruf, 11 Minuten Zeitverlust. A9 Leipzig Richtung Nürnberg, hier staut es sich zwischen Dreußig und Eisenberg in der Baustelle. A13 Dresden Richtung Berlin, 7 Kilometer Stau zwischen Lübbenau und Freiwalde, das ist ein bisschen weniger geworden. 19 Minuten dauert es, dann sollten sie da durch sein. A17 Dresden Richtung Prag im Tunnel Korschütz, ein defekter LKW, nur eine Spur frei und dann haben wir Blitzer stehen. Und zwar auf der B87, Ortsumgehung Eilenburg Richtung Leipzig auf der Muldebrücke, B169 zwischen Aue und Schneeberg nach dem Kaufland. Es blitzt auf der B93, Merane Richtung Zwickau, hier der Superblitzer vorm Tunnel. Wo noch?
8: Hallo, hier ist Julia. Ich habe einen Blitzer für euch. Der steht auf der Reichenbacher Straße zwischen Lichtenpfanne und Schönfeld, hinterm Wald, eine 70er-Zone.
6: Jawohl.
8: Bitte Vorsicht. Danke, tschüss.
6: Danke dir. Chemnitz, Ulmenstraße Richtung Weststraße. In Dresden, Heinrich-Zille-Straße und Leipzig, Riesaer Straße stadteinwärts am Fortuna-Sportpark. Kirchbergstraße stadteinwärts und in Paunsdorf, Permoser Straße, hier der Superblitzer stadteinwärts.

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3: Na, ist doch schön, dass Sie wieder mit dabei sind. Es ist Dienstag, die Temperaturen pirschen sich langsam an die 30-Grad-Marke heute ran. Und wir pirschen uns ran an den zweiten Mittag der neuen Woche. Rein geht's in die letzte Stunde vom Dienstagvormittag. Jetzt mit Alphaville und Big in Japan.
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4: Danke fürs Hitradio RTL einschalten. Das Sachsenwetter für diesen Dienstag gibt's mit einer Sonne-Wolken-Mischung. 23 Grad haben wir momentan in Nieski. Wir haben 25 Grad in Wölknitz und aktuell 26 Grad in Glauchau. Temperaturen bis 30 Grad sind auf jeden Fall locker machbar. Bis zum Abend bleibt's bei dieser Sonne-Wolken-Mischung und es bleibt vor allem auch trocken, auch nachts dann. 18 bis 12 Grad die Tiefstwerte und dann wird's gut heiß die nächsten Tage. Morgen bis 33 Grad. Am Donnerstag und Freitag weiterhin viel Sonne, teilweise ein paar Wolken, es sind ein paar einzelne Gewitter möglich und wie gesagt sehr heiß. Am Freitag geht's mit 37 Grad ins Wochenende.
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4: A4 Erfurt Richtung Chemnitz, Vorsicht bitte, hier ist Ladung verloren gegangen zwischen Hermsdorf Ost und Rüdersdorf. A4 Dresden Richtung Chemnitz, 4 Kilometer Stau, 12 Minuten plus zwischen Dresden-Altstadt und Wilsdruf. Dann Baustellenstau A9 Leipzig Richtung Nürnberg zwischen Dreussig und Eisenberg. A13 Dresden Richtung Berlin, 5 Kilometer Stau zwischen Duben und Freiwalde. Es stockt auf der B156 Bautzen Richtung Senftenberg zwischen Burg und Stier. Da brauchen sie 12 Minuten länger und der Jens hat noch was.
6: Eine Vollsperrung zwischen Pirna und der Autobahnauffahrt A7. Die 172a ist momentan Vollsperrung Richtung Auffahrtautobahn.
4: Danke dir fürs Bescheid geben. Blitzer stehen auf der B87, Ortsumgehung Eilenburg Richtung Leipzig auf der Muldebrücke. Dann B93, Merane Richtung Zwickau, der Superblitzer vorm Tunnel. B169 zwischen Aue und Schneeberg nach dem Kaufland. Zwischen Lichtentanne und Schönfels, Reichenbacher Straße hinterm Wald versteckt in der 70er-Zone. Es blitzt. Steffen, wo?
7: Ja, hallo, hier ist der Steffen. Ich habe einen Blitzer für euch. Und zwar in Rossendorf, Fahrt Richtung Eschendorf, steht der Superblitz auf der linken Seite. 50. Aufpassen. Schöne Woche noch.
4: Ebenso. Dann Chemnitz-Ulmenstraße Richtung Weststraße, Dresden-Pirnaer Landstraße Richtung Heidenau vom Getränkemarkt und Leipzig. Riesaer Straße hier mit dem Laser statt einwärts am Fortuna Sportpark und in Leipzig-Paunsdorf auf der Permoser Straße der Superblitzer statt einwärts, Höhe Möbel-Boss.
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0: Eine Minute, dann haben wir es 11:45 am Dienstag. Und auch heute gibt es hier natürlich die tägliche Dosis WM.
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0: Ja, der Jubel über den 2:1-Sieg gegen die Elfenbeinküste hatte leider einen ganz, ganz bitteren Beigeschmack gehabt bei der deutschen Nationalmannschaft. Seit dem Abend ist es Gewissheit. Für Nico Schlotterbeck ist die WM vorbei. Der Innenverteidiger hat sich einen Innenbandriss im linken Sprunggelenk zugezogen, fällt für mehrere Wochen aus. Die Diagnose natürlich ein Riesenschock für Schlotterbeck. Teamkollege Nadim Amiri.
3: Ja, es ist ein ganz schwieriger Moment. Du weißt eigentlich nicht, was du jetzt ihm sagen sollst, weil du siehst, dass der ist einfach leer und wir müssen einfach für ihn da sein. Ich glaube, Ruhe tut ihm aber auch gut. Wenn jetzt jeder hingeht und jeder sagt, ey, gute Besserung, bla bla bla, das ist auch nervig für ihn. Von daher, ich glaube, so ein gesunder Abstand

0: hat, um ihn in Ruhe zu lassen, dass er es selbst erstmal verarbeitet, tut ihm ganz gut.
1: Ja, Bundestrainer Julian Nagelsmann, der kann keinen Ersatz nachnominieren. Antonio Rüdiger dürfte in den kommenden Spielen für Schlotterbeck in die Startelf rücken. Schlotterbeck selbst bleibt vorerst bei der Mannschaft quasi als moralische Unterstützung und schreibt bei Instagram dazu, was jetzt zählt, ist die Mannschaft. Sie verdient die volle Unterstützung. Also lasst uns zusammenstehen und zeigen, dass wir in guten wie in schwierigen Momenten hinter dieser deutschen Mannschaft stehen und sie auf ihrem Weg zum WM-Titel unterstützen.
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8: Mit Stella Stürmer, schönen guten Tag. Leipzig ist pleite. Stimmt der Stadtrat kommende Woche keinem neuen Millionenkredit zu, wird die Stadt handlungsunfähig. Oliver Heinze berichtet.
9: Wegen explodierender Kosten für verschiedene Pflichtaufgaben stand die Stadt bereits Ende 2025 mit 482 Millionen Euro in der Kreide. Nach aktueller Prognose steigt der Kassenkreditbestand bereits Ende Juli auf über 600 Millionen. 600 ist allerdings auch der festgesetzte Höchstbetrag. Und den soll der Stadtrat nun um 200 Millionen Euro erhöhen. Denn schon bis Ende des Jahres wird mit über 800 Millionen Miesen gerechnet. Das wäre fast eine Verdopplung der Schulden innerhalb nur eines Jahres.
8: Auf der Insel Rügen ist ein Urlauber aus Sachsen beim Kitesurfen ums Leben gekommen. Die Rettungsleitstelle wurde gestern Abend über eine leblose Person im Wasser am sogenannten Kitestrand bei Wieg informiert. Juliana Butala von der Polizei Stralsund.
10: Nach bisherigen Erkenntnissen wurde dieser Mann durch 3 Zeugen vorher aus dem Wasser geborgen. Diese Ersthelfer leiteten auch umgehend Reanimationsmaßnahmen ein. Gemeinsam dann mit den eintreffenden Rettungskräften. Aber leider konnte trotz aller Bemühungen dann letztendlich nur noch der Tod festgestellt werden. Und jetzt hat die Kriminalpolizei ein Todesermittlungsverfahren eingeleitet. Gegenstand dieser Ermittlungen ist die Klärung der genauen Umstände, wie es zum Tod des 52-Jährigen kommen konnte.
8: Der Mann stammt laut Polizei aus dem Landkreis Bautzen. Er hatte vermutlich seinen Urlaub auf Rügen verbracht. Pirna feiert beim diesjährigen Stadtradeln ein Rekordergebnis. Rund 300.000 umweltfreundliche Kilometer stehen am Ende auf dem Tacho. Das sind 100.000 mehr als im Vorjahr. Pirna unterstreiche damit die Bedeutung nachhaltiger Mobilität in der Region. So freut sich Bürgermeister Markus Dressler. Insgesamt 949 Radfahrer aus Pirna und Umgebung hatten sich an dem Wettbewerb beteiligt. Der 26. Juni ist als Hochzeitstermin besonders gefragt. Viele Standesämter melden schon seit Monaten, wir sind ausgebucht. Beliebt sind solche Daten vor allem, weil sie leicht zu merken sind oder weil es schön klingt. Insgesamt wird in Deutschland aber weniger geheiratet als früher. 2024 gab es so wenige Eheschließungen wie seit 1950 nicht mehr.
11: Das Hitradio RTL Sachsenwetter. Olbernhau meldet 25 Grad. Wir haben in Eibenstock 24 und in Markranstädt 27 Grad. 30 Grad sind heute an der Spitze drin. Auf dem Fichtelberg ist bei etwa 22 Grad Schluss. Das gibt an vielen Stellen schön viel Sonnenschein, trockenes Wetter. Und stellenweise ist es auch mal ein bisschen dichter bewölkt. Aber es wird trocken bleiben, auch über den Abend und die Nacht. Dann Blick auf den Sternenhimmel später bei 18 bis 12 Grad. So, und heiß geht's die nächsten Tage weiter und sonnig und trocken. Morgen bis 33 Grad, am Donnerstag und am Freitag weiterhin viel Sonne, höchstens vereinzelt auch

0: Mal Gewitter zu sehr heißen 37 Grad zum Start ins Wochenende.
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0: A4 Dresden Richtung Chemnitz, aktuell 4 Kilometer Stau zwischen Dresden-Altstadt und Wilsdruf, 12 Minuten Zeitverlust dadurch. Wir haben die A9 Berlin Richtung Leipzig zwischen dem Schkeuditzer Kreuz und Großkugel, jetzt mit einem defekten LKW. Vorsicht bitte, hier liegen Reifenteile auf der Fahrbahn. Und weiter auf der A9 Leipzig Richtung Nürnberg, Stau an der Baustelle zwischen Dreußig und Eisenberg. 5 Kilometer anstehen, A13 Dresden Richtung Berlin zwischen Duben und Freiwalde. Da sind sie etwa mit einer Viertelstunde mehr noch dabei. Und es gibt ein Update, und zwar vom Jens zur B172A. Jens, erzähl mal.
2: So, Update zur 172A, Pirna Richtung A17. Jetzt ist die Vollsperrung aufgehoben und es geht einspurig an dem havarierten LKW vorbei.
0: Ganz lieben Dank fürs Melden. Blitzer, B780, Ortsumgehung Allenburg Richtung Leipzig auf der Muldebrücke. Dann B93, Merane Richtung Zwickau vom Tunnel der Superblitzer. B169 zwischen Aue und Schneeberg nach dem Kaufland. Es blitzt frisch auf der B182, Ortsausgang Strehla Richtung Belgern, Höhe der Jugendherberge. Zwischen Lichtentanne und Schönfels, Reichenbacher Straße hinterm Wald bei Tempo 70. Dann zwischen Rossendorf bei Dresden und Eschdorf, hier auf der linken Seite der Superblitzer. Außerdem Pirnaer Landstraße in Dresden Richtung Heidenau vorm Getränkemarkt und Leipzig-Paunsdorf, Permoser Straße, der Superblitzer stadteinwärts in Höhe Möbelboss.
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0: Jawohl, rein und durch den Mittag und das bitte in the name of love von und mit Cora. Schicken Dienstag zusammen.
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0: The Weeknd auf Radio RTL am Dienstagmittag. Vorsicht bitte auf der A4 Dresden Richtung Görlitz zwischen Oest und der Raststätte Oberlausitz. Hier liegen Reifenteile rum, auch auf der A9 Berlin Richtung Leipzig zwischen dem Schkeuditzer Kreuz und Großkugel.
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1: Wir haben es 12:30, Hitradio RTL mit dem Dienstagswetter und da gibt's ja in der Oberlausitz auch mal ein paar dichtere Wolken. Ansonsten ist es meist aufgelockert, viel Platz für Sonne und Temperaturen im Moment vielerorts zwischen 24 und 27 Grad. Da ist noch Luft nach oben, 30 Grad heute Top-Temperatur. Regen ist nicht in Sicht, auch nachts sternenklar, 18 bis 12 Grad. So und morgen dann auch sonnig und trocken bis zu 33 Grad und das wird weiter heißer die nächsten Tage.
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1: Der Blick auf die Straßen. Wir haben auf der A4 Chemnitz Richtung Dresden zwischen Dresden-Altstadt und Neustadt eine LKW-Panne. Rechte Spur und Standspur sind blockiert. Weiter auf der A4 Dresden Richtung Görlitz. Vorsicht, hier die Reifenteile zwischen Oest und der Raststätte Oberlausitz. Und A4 Dresden Richtung Chemnitz zwischen Dresden-Altstadt und Wilsdruf. 5 Kilometer Stau, 15 Minuten Zeitverlust. A9 Berlin Richtung Leipzig zwischen Schkeuditzer Kreuz und Großkugel. Ein defekter LKW auf der Standspur. Hier liegen auch Reifenteile verstreut und weiter auf der A9 Leipzig Richtung Nürnberg zwischen Dreußig und Eisenberg Baustellenstau. Es klemmt auf der B172A Richtung Pirna zwischen der Überfahrt B172 Sachsenbrücke in Pirna und der A17 Anschlussstelle Pirna. Da laufen Bergungsarbeiten, da hatte ein LKW gebrannt, Feuerwehr noch im Einsatz, die rechte Spur ist gesperrt. Einspurig kommen sie aber eben dran vorbei und Feuerwehreinsatz jetzt auch in Leipzig. Richard-Springer-Weg bis Stötteritzer Landstraße zwischen Tannen Weg und Nussbaumallee Vollsperrung. Dann wird geblitzt auf der A4 Erfurt Richtung Chemnitz, kurz vor der Abfahrt Rüdersdorf. Marcel, danke fürs Melden. B182 am Ortsausgang Strehla Richtung Belgern in Höhe der Jugendherberge und Dresden Pirna Landstraße Richtung Heidenau vom Gartenmarkt.
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80er, 90er, 100% Sachsen-Sound hier mit Queen auf Hitradio RTL und A Kind of Magic. 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

0: Samantha Fox. Damit geht's durch den Dienstagmittag. Sie hören Hitradio RTL. Bitte einmal aufpassen auf der A9 Nürnberg Richtung Leipzig. Zwischen Bad Klosterlausnitz und Eisenberg, da liegen Gegenstände auf der linken Spur.
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0: Mit Jannis Müller. Guten Tag. Leipzig ist pleite. Die Stadt könnte handlungsunfähig werden, wenn der Stadtrat kommende Woche keinem 9-Millionen-Kredit zustimmt. Schon Ende letzten Jahres stand Leipzig wegen explodierender Kosten für verschiedene Pflichtaufgaben mit 482 Millionen Euro in der Kreide. Nach aktueller Prognose steigt der Kassenkreditbestand bereits Ende Juli auf über 600 Millionen. 600 ist allerdings auch der festgesetzte Höchstbetrag. In Dresden-Gorbitz hat die Polizei vergangene Nacht eine Schreckschusswaffe sichergestellt. Zeugen hatten gemeldet, dass ein Mann am Amalie-Dietrich-Platz mit einer Pistole in die Luft geschossen habe. Die Beamten trafen 5 Männer an und fanden die Waffen in einem Gebüsch versteckt. Gegen einen 24-Jährigen, der geschossen hatte, und einen 18-Jährigen, der die Waffe versteckte, wurde Anzeige erstattet. Das Infomobil der Polizei macht heute Station in Annaberg-Buchholz. Noch bis 14 Uhr beraten Beamte auf dem Markt kostenlos zu Themen wie Einbruchsschutz, Diebstahl, Betrugsmaschen oder Internetsicherheit. Mit der Aktion wollen Polizei und Bürgerpolizisten direkt mit den Menschen ins Gespräch kommen und praktische Hinweise geben. Das Mobil ist Teil der diesjährigen Überlandtour. Das Anstrengendste für Lehrerinnen und Lehrer ist ganz oft das Verhalten ihrer Schüler. Fast die Hälfte der befragten Lehrkräfte hat das in einer Umfrage für das Deutsche Schulbarometer gesagt. Mehr von Lea Matschulat.
1: Die Schüler können sich nicht gut konzentrieren, sie haben keinen Bock oder sie rufen ständig dazwischen, werden womöglich auch aggressiv. Dieses Verhalten der Kinder und Jugendlichen stresst Lehrer und Lehrerinnen und das zunehmend. In der aktuellen Schulbarometer-Umfrage haben 46% dort ihr Kreuz gemacht. Vor 2 Jahren waren es 34% der Befragten.
0: Der 26. Juni ist als Hochzeitstermin besonders gefragt. Viele Standesämter melden schon seit Monaten, wir sind ausgebucht. Beliebt sind solche Daten vor allem, weil sie leicht zu merken sind oder weil es schön klingt. Insgesamt wird in Deutschland aber weniger geheiratet als früher. 2024 gab es so wenige Eheschließungen wie seit 1950 nicht mehr.
2: Das ist Radio RTL Sachsenwetter mit Temperaturen nahe der 30 Grad. Also vor allem in der Leipziger Ecke haben wir schon die 28, auch in Teilen des Vogtlands. Und das wird noch mehr, vor allem die nächsten Tage gut heiß. Morgen bis 33 Grad. Es bleibt bei dieser Sonne-Wolken-Mischung auch nachts trocken. Und ab der zweiten Wochenhälfte dann noch mehr nach oben mit den Werten. 37 Grad und mehr sind drin zum Start Richtung Wochenende.
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2: A4 Dresden Richtung Chemnitz, 5 Kilometer Stau zwischen Dresden-Altstadt und Wilsdruf, heißt für Sie 13 Minuten Zeitverlust. A9 Berlin Richtung Leipzig, zwischen dem Schkeuditzer Kreuz und Großkugel, ein defekter LKW auf der Standspur, hier auch mit Reifenteilen auf der Fahrbahn, Vorsicht. A9 Leipzig Richtung Nürnberg, Stau aufgrund einer Baustelle zwischen Dreußig und Eisenberg. Dann haben wir die A9 Nürnberg Richtung Leipzig, Gegenrichtung zwischen Bad Klosterlausnitz und Eisenberg, da liegen Gegenstände auf der linken Spur. B172A Richtung Pirna, zwischen der Überfahrt B172 Sachsenbrücke in Pirna und der A17 Anschlussstelle Pirna laufen Bergungsarbeiten, rechte Spur ist gesperrt. Sabine hat uns eben Bescheid gegeben, vielen Dank. In Dresden am Seidnitz-Center, Vorsicht, sind die Ampeln ausgefallen und ein Feuerwehreinsatz in Leipzig zwischen Tannenweg und Nussbaumallee von der Richard-Springer-Straße bis zur Stütteritzer Landstraße. Da ist die Feuerwehr im Einsatz, deswegen Vollsperrung. Blitzer stehen auf der A4 Erfurt Richtung Chemnitz, kurz vor der Abfahrt Rüdersdorf. Dann B170 Ohlbahndorf am Bahnhof Richtung Diepoldiswalde, dank an Christian. B173 Reichenbacher Straße in Zwickau, Stadt auswärts. Es blitzt am Ortsausgang Strehler auf der B182 Richtung Belgern in Höhe der Jugendherberge und Dresden-Pirnaer Landstraße und zwar in Richtung Heidenau vorm Garten vom Getränkemarkt. Wenn Sie noch was entdeckt haben, Stausblitzer, gerne melden, völlig kostenlos unter der 08000 77 8000. Vielen Dank.
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2: Ja, und mit noch einem Nachtrag von den Straßen.
6: Hallo, hier ist David.
2: Hallo.
6: Ich möchte einen Blitzer melden, und zwar aus der B172, Bad Schandau Richtung Schmölker, im Ortsteil Bristelwitz, kurz vom Ortsausgang. Danke, ciao.
2: Danke dir und gute Fahrt allen.
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0: 80er, 90er, 100% Sachsen-Sound, No Son of Mine von Genesis, Sie hören Hitradio RTL und wir schauen auf die A4 Chemnitz Richtung Dresden. Zwischen Dresden-Altstadt und Neustadt steht ein kaputter LKW und hier liegen Reifenteile auf der Fahrbahn.
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0: Radio RTL Sachsenwetter, Sonne und Wolken im Mix, dazu in Nossen 27 Grad, Marienberg meldet 24 und 24 Grad sind es auch in Aibau. Es gibt ein paar Wolken zur Sonne mit dazu, es gibt Höchstwerte heute zwischen 27 und 30 Grad, trocken ist es, wird es auch bleiben, auch in der Nacht, dann bei 18 bis 12 Grad. So, morgen schön sonnig und trocken, der Mittwoch bis zu 33 Grad, Donnerstag und Freitag weiterhin viel Sonne, teilweise gibt es ein paar Gewitter. Wolken, aber nicht so sehr viele. Es wird dafür sehr, sehr heiß. Am Freitag schon mal bis zu 37 Grad und am Wochenende vermutlich noch ein bisschen mehr.
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0: A4, Chemnitz Richtung Dresden, zwischen Dresden-Altstadt und Neustadt, ein defekter LKW, Reifenteile liegen hier auf der Fahrbahn. Und A4 Dresden Richtung Chemnitz, 5 Kilometer Stau und 20 Minuten plus zwischen Dresden-Altstadt und Wilsdruff. Die A9, B6, Leipzig Richtung Berlin, hier

0: Stau zwischen Bitterfeld-Wolfen und Thurland, 10 Minuten mehr einplanen. Gegenrichtung A9 Berlin Richtung Leipzig, zwischen dem Schkeuditzer Kreuz und Großkugel ein defekter LKW auf der Standspur, da lagen erst auch Reifenteile überall rum. Und weiter Leipzig Richtung Nürnberg auf der A9 zwischen Dreußig und Eisenberg Stau an der Baustelle. Dann liegen Fahrzeugteile frisch jetzt auch auf der A14 Leipzig Richtung Halle, zwischen Kleinpösner und Leipzig Ost. Es laufen Bergungsarbeiten zwischen der B172 Sachsenbrücke in Pirna und der Anschlussstelle Pirna. Rechte Spur ist gesperrt. In Görlitz ist die Melanchthonstraße bis auf weiteres voll gesperrt. Das Ganze nach einem Wasserrohrbruch zwischen der Reichertstraße und der B99 Lutherstraße. Also bitte einmal möglichst weit umfahren. Und in Dresden am Seidnitz-Center streikt die Ampelanlage. Obacht dort. Blitzer A4 Erfurt Richtung Chemnitz, kurz vor der Abfahrt Rüdersdorf. Dann B172, kurz vorm Ortsausgang Postelwitz Richtung Schmilka. B170 in Ulberndorf am Bahnhof Richtung Diepoldiswalde und B173, die Reichenbacher Straße in Zwickau, stadtauswärts. Danke an Sandra.
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2: Gewinnen Sie mit dem richtigen Riecher mindestens 100 Euro pro Spieltag. Sven Heine aus Taubenheim, der freut sich heute gleich über 200 Euro. Argentinien hat gestern mit 2-0 gegen Österreich gewonnen. Hat er richtig getippt.
3: Super, da freue ich mich ganz sehr. Danke euch.
2: Ja, damit sind heute wieder 100 Euro drin auf unser Spiel des Tages. England gegen Ghana, 22 Uhr. Beide Teams derzeit mit 3 Punkten. Und Mirko Schmidt aus Lichtentanne sagt, Sieg England. Stimmt's? Sind 100 Euro gewonnen und die können Sie auch haben. Also einfach mal mitspielen, immer in der Hitradio RTL Morning Show mit Uwe Fischer und Katja Möckel.
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7: Mit Janis Müller. Guten Tag. Ein Urlauber aus Sachsen ist auf der Insel Rügen beim Kitesurfen ums Leben gekommen. Die Rettungsleitstelle wurde gestern Abend über eine leblose Person im Wasser am sogenannten Kitestrand bei Wiek informiert. Ersthelfer und Rettungskräfte versuchten noch, den Mann wieder zu beleben. Für den 52-Jährigen kam aber jede Hilfe zu spät. Der Mann stammt laut Polizei aus dem Landkreis Bautzen. Nun wird ermittelt, warum er auf der Ostsee verunglückt ist. Die Freien Sachsen fechten die Oberbürgermeisterwahl in Auebad Schlema an. Den Eingang des Schreibens hat das Landratsamt jetzt bestätigt.
8: Als zuständige Rechtsaufsichtsbehörde werde man das Anliegen prüfen. Dafür hat die Behörde 4 Wochen Zeit. Sollte der Einspruch keinen Erfolg haben, haben die Freien Sachsen bereits angekündigt, klagen zu wollen. Bis in der Sache entschieden ist, führt Oberbürgermeister Heinrich Kohl oder sein Stellvertreter Jens Müller die Geschicke der Stadt. Es könnte auch der neu gewählte Oberbürgermeister Markus Hofmann als Amtsverweser vom Stadtrat eingesetzt werden. Cindy Einhorn, Nachrichtenredaktion.
7: 33 Vorschläge hat die Rentenkommission für eine Reform gemacht und Kanzler Merz will alle davon umsetzen. Man könne es sich nicht erlauben, Maßnahmen rauszuholen.

0: zu nehmen oder abzulehnen. Von Sozialverbänden und Gewerkschaften gibt's unter anderem Kritik an der schrittweisen Erhöhung des Renteneintrittsalters. Ein Reformvorschlag trifft besonders die Gastrobranche hart, nämlich die Abschaffung von Minijobs. Wer sich regelmäßig bewegt, kann sein Krebsrisiko deutlich senken. Und jetzt gibt's noch mehr Unterstützung. Der Deutsche Olympische Sportbund und die Deutsche Krebshilfe haben ihre Zusammenarbeit ausgebaut. Ärzte können künftig ein Rezept für Bewegung ausstellen. Die digitale Bewegungslandkarte listet bundesweit mehr als 126.000 Sportangebote. Die aktuelle Körperweltenausstellung in der Chemnitzer Markthalle ist noch bis Sonntag zu sehen. Bis dahin erwarten die Organisatoren rund 110.000 Besucher. Danach rücken die Techniker an. Sie bauen die Körperwelten der Tiere auf, die am 24. Juli eröffnet wird. Mehr als 100 Exponate kommen dafür in die Markthalle, darunter eine Elefantenkuh, ein Gorilla und eine Giraffe.
1: Jetzt kommt unsere Claudia und die hat Sachsenwetter für uns.
2: Ich finde es angenehm heute. Ich weiß auch nicht, wie Sie es finden. Vielleicht finden Sie es auch angenehm. Das wäre schön.
1: Ich finde es, wie du es findest.
2: Das ist auch schön. 28 Grad ist gerade so die Top-Temperatur. Geht noch auf 30 Grad hoch. Das ist trocken. Ein paar Wolken fliegen hier durch. Die sind harmlos. Kein Regen in Sicht. Morgen geht das weiter mit viel Sonnenschein. 34 Grad Top-Temperatur. Und ab Donnerstag wird es dann schon schwitzig warm. 36 Grad. So geht es dann auch durchs Wochenende.
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1: So, gucken wir uns an, was auf den Straßen los ist um kurz nach zwei. Da geht's los auf der A4 Chemnitz Richtung Dresden zwischen Dresden-Altstadt und Dresden-Neustadt. Defekter LKW auf der Standspur und Reifenteile auf der Fahrbahn. Dresden Richtung Chemnitz zwischen Dresden-Altstadt und Wilsdruff 4 Kilometer Stau. Die A4 Erfurt Richtung Chemnitz zwischen Glauchau-Ost und Hohenstein-Ernsthal 1 Kilometer Stau und A72 Zwickau Richtung Chemnitz zwischen Hartenstein und Stolberg-West 2 Kilometer Stau. Aktuelle Blitzer B172 Postelwitz kurz vorm Ortsausgang Richtung Schmilka, Chemnitz, Pelzmühlenstraße Richtung Pelzmühle und...
4: Hallo ihr Lieben, ich würde gerne einen Blitzer melden und zwar auf der B97 Hoyerswerda Richtung Cottbus vor der Abfahrt Burg steht rechts ein Blitzer. In der 100er-Zone.
1: Tschüssi. Dankeschön, tschüss. Gute Fahrt, B97, Hoyerswerda Richtung Cottbus vor der Abfahrt Burg.
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1: Ja, da sind wir. Eigentlich für den Tag schon mit dem Schwitzen fertig. Jetzt kommt der kühle Teil des Tages.
2: Weil wir hier klimatisiert stehen. Weil
1: wir ein bisschen im Klima stehen, ja. Wir wünschen Ihnen ein selbiges, kommen Sie gut durch diesen warmen Dienstagnachmittag. Wir haben feine Musik für Sie. Wir blättern bei den Pudis im Buch. Wir haben R.E.M. und hier sind Black.

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Sie sehen vielleicht genauso aus wie wir. 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Und vielleicht, wenn auf der Welt der Hass und die Gier so groß werden, dass nichts, aber auch nichts mehr sie retten kann, dann vielleicht gibt es dort auch ein Buch, das heißt Der Untergang der Erde. Es wird über uns berichten, über unser Leben, über unseren Tod und über Feuer, das so groß war, dass keine Tränen es löschen konnten. Bis hin zur letzten Sekunde, als die Erde

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0: So geklappt. Das Buch, die Pudis, Hitradio, RTL, hier Mirko und Claudi, es ist Dienstagnachmittag. 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Nächste Chance übrigens morgen früh schon wieder.
1: Ja, 50 Euro gibt's da, wenn Sie beim Schätzen näher dran liegen. Unsere Kandidatin heute, das war Juliane Humann aus Dresden und die durfte dann beim Schätzen gegen unseren Uwe Fischer antreten. Das hier war Katjas Schätzfrage.
2: Wir haben eine tolle Badewoche vor uns und viele unserer sächsischen Badeseen sind ja geflutete Tagebaulöcher, zum Beispiel der Berzdorfer See bei Görlitz. Schätzt doch mal bitte, wie tief ist die tiefste Stelle des Berzdorfer Sees?
3: Ui, ich schätze 45 Meter.
2: Kennst du den? Warst du schon mal baden?
3: Nee, also ich kenne nur vom Namen.
4: Reingestiegen bin ich auch noch nicht, vorbeigefahren schon. 90.
2: Die tiefste Stelle ist unfassbare 72 Meter tief.
1: Das ist ordentlich, ne?
0: Was haben wir für Löcher hier?
1: Ja, das ist schon Wahnsinn. Also wenn dir da mal was untergeht, irgendwie die Sonnenbrille oder
0: dann
1: so.
0: Dann ist es weit unten.
1: Das ertaucht man sich nicht mehr. Also unser Uwe lag letztendlich näher dran beim Schätzen, aber Kandidatin Juliane ging nicht leer aus. Für sie gab es das Hitradio RTL Rundum Glücklich Paket.
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13: So, um Sie mal ein bisschen aus Ihrer Hitzelethargie zu reißen, wir hören gleich die Geschichte von Kate Barker, 1930, damals von Edgar J. Hoover, als die schlimmste Verbrecherin in ganz USA bezeichnet, dann in einem 45-minütigen Feuergefecht mit ihrem Sohn ums Leben gekommen. Diese Geschichte hören wir gleich. Sind Sie interessiert? Dann bleiben Sie dran. Bonnie M. mit Marbaker gibt es gleich nach dem Wetter. Ich dachte, okay. Ich bring's mal ein bisschen.
14: Stark, ja. Wir sind jetzt ganz gespannt. Und das Wetter ist eher unspannend, denn es bleibt total sommerlich. Also darauf ist auf jeden Fall Verlass. Wir haben hier diese dicke Hitzeglocke, die dann eigentlich auch noch von Frankreich aus zu uns rüberschwebt. Kommt in den nächsten Tagen an. Das heißt, es wird noch wärmer.
13: Ein leicht käsiger Dunst dabei.
14: Vielleicht. 33 bis 36 Grad haben wir dann ab Donnerstag. Das Wochenende wahrscheinlich sogar noch wärmer. Eventuell dann die Gewitter ab Sonntag, aber bis dahin ist es erstmal weitestgehend trocken.
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13: Der Blick auf Sachsens Straßen um kurz nach 3:30. A4 Chemnitz Richtung Dresden. Zwischen Dresden-Altstadt und Dresden-Neustadt defekter LKW auf der Standspur und Vorsicht Reifenteile auf der Fahrbahn. Erfurt Richtung Chemnitz zwischen Glauchau-Ost und Hohenstein-Ernsthal 3 Kilometer Stau. Die A9 Berlin Richtung Leipzig zwischen Schkeuditzer Kreuz und Großkugel defekter LKW und Reifenteile auf der Fahrbahn. Und die A14 Dresden Richtung Leipzig zwischen Döbeln-Nord und Leisnig 3 Kilometer Stau. Und A72 Zwickau Richtung Chemnitz zwischen Hartenstein und Stolberg-West ebenfalls 2 Kilometer Stau. Es blitzt B97 Hoyerswerda Richtung Cottbus vor der Abfahrt Burg in Chemnitz, Pelzmühlenstraße Richtung Pelzmühle. Und die B93 Zwickau Richtung Merane vor Mosler Tunnel.
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0: Harold Faltermeier und Axel F. Hier ist Hitradio RTL, Mirko und Claudi am Dienstagnachmittag, 2:45 haben wir es. Sind noch 2 Tage, dann spielt Deutschland das 3. Vorrundenspiel bei der Fußball-WM. Donnerstag, 22 Uhr gegen Ecuador. Mhm. Und da ist Zeit, wieder die Tierorakel zu befragen.
1: Ja, im Zoo der Minis in Aue haben bisher die Zwergseidenäffchen getippt. Ja. Ne? Aber die sind jetzt erstmal raus. Die haben anderweitig zu tun. Da gab es nämlich Nachwuchs.
0: Oh, Kinder gekriegt?
1: Ja, Kinder gekriegt. Also Kind gekriegt, genau. Die Dame ist ja nun auch im Mutterschutz. Also da wird nicht mehr mitgetippt.
0: Das saß Zwergseidenäffchen-Mama früh ja. Dann hat gesagt, hier, Entschuldigung, ich habe jetzt hier gerade, ich hab Wäsche voll, die Waschmaschine ist an, ich muss noch füttern.
1: Genau, die hat jetzt also andere Probleme sozusagen. Aber die Weißbüscheläffchen haben übernommen im Zoo der Minis. Ja. Und ich sag nochmal, wie das abläuft da mit dem Tippen. Es gibt 2 Seiten mit Bällen und diese Bälle sind gefüllt mit Leckereien. Hm. Da ist Krabbelzeugs drin. Der Zoochef Peter Höhmke.
2: Heuschrecken. Die Heuschrecken, die auch am Leben noch sind, es ist wirklich außergewöhnlich für die. Da kann man schlecht sagen, die sind wie das Kind nach der Schokolade, sag ich mal danach. Deswegen also hier wieder Heuschrecken.
1: Ja, vor allem, weil sie noch krabbeln und schön crunchy sind wahrscheinlich.
0: Frisch. So, genau. Und auf welche Bälle, also welche Mannschaft haben sich die Weißbüscheläffchen gestutzt, Deutschland oder Ecuador?
2: Es war ganz eindeutig, Deutschland wird das Spiel gewinnen. Die haben am Anfang, waren sie so mal ganz kurz bei beiden, haben sich das angeguckt, haben aber dann wirklich nur an der Deutschlandfahne gezogen und gemacht und alles auseinandergerissen und das auch hochgezogen. Also die hatten förmlich die Deutschlandfahne im Arm. Also wenn das kein astreiner Sieg wird, dann weiß ich es auch nicht.
1: Naja, das wäre dann eine sensationelle Gruppenrunde quasi ja. Für uns. Ha?
0: Wenn das mal keinen Ärger gibt, wenn es nicht klappt. Hitradio RTL jetzt mit Unheilig und wunderschön 3:45. Schönen Dienstagnachmittag.
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18: Mit Janis Müller. Guten Tag. Leipzig ist pleite. Die Stadt könnte handlungsunfähig werden, wenn der Stadtrat kommende Woche keinem 9-Millionen-Kredit zustimmt. Schon Ende letzten Jahres stand Leipzig wegen explodierender Kosten für verschiedene Pflichtaufgaben mit 482 Millionen Euro in der Kreide. Nach aktueller Prognose steigt der Kassenkreditbestand bereits Ende Juli auf über 600 Millionen. 600 ist allerdings auch der festgesetzte Höchstbetrag. In Dresden-Gorbitz hat die Polizei vergangene Nacht eine Schreckschusswaffe sichergestellt. Zeugen hatten gemeldet, dass ein Mann am Amalie-Dietrich-Platz mit einer Pistole in die Luft geschossen habe. Die Beamten trafen 5 Männer an und fanden die Waffen in einem Gebüsch versteckt. Gegen einen 24-Jährigen, der geschossen hatte, und einen 18-Jährigen, der die Waffe versteckte, wurde Anzeige erstattet. Das Infomobil der Polizei macht heute Station in Annaberg-Buchholz. Noch bis 14 Uhr beraten Beamte auf dem Markt kostenlos zu Themen wie Einbruchsschutz, Diebstahl, Betrugsmaschen oder Internetsicherheit. Mit der Aktion wollen Polizei und Bürgerpolizisten direkt mit den Menschen ins Gespräch kommen und praktische Hinweise geben. Das Mobil ist Teil der diesjährigen Überlandtour. Das Anstrengendste für Lehrerinnen und Lehrer ist ganz oft das Verhalten ihrer Schüler. Fast die Hälfte der befragten Lehrkräfte hat das in einer Umfrage für das Deutsche Schulbarometer gesagt. Mehr von Lea Matschulat.
19: Die Schüler können sich nicht gut konzentrieren, sie haben keinen Bock oder sie rufen ständig dazwischen, werden womöglich auch aggressiv. Dieses Verhalten der Kinder und Jugendlichen stresst Lehrer und Lehrerinnen und das zunehmend. In der aktuellen Schulbarometer-Umfrage haben 46% dort ihr Kreuz gemacht. Vor 2 Jahren waren es 34% der Befragten.
18: Der 26. Juni ist als Hochzeitstermin besonders gefragt. Viele Standesämter melden schon seit Monaten, wir sind ausgebucht. Beliebt sind solche Daten vor allem, weil sie leicht zu merken sind oder weil es schön klingt. Insgesamt wird in Deutschland aber weniger geheiratet als früher.

0: 2024 gab es so wenige Eheschließungen wie seit 1950 nicht mehr.
1: Wir gucken zum Sachsenwetter, kommt von Claudia.
2: Das ist heute sehr angenehmes Sommerwetter. Wir haben um die 27 Grad im Schnitt, manchmal auch schon ein bisschen mehr, im Schatten gemessen wohlgemerkt. Ein paar lockere Wolken fliegen durch und dazu ist es trocken. Ist auch nicht so eine ganz schwüle Wärme heute. Schwül wird es dann eher, naja, ich sag mal ab Donnerstag Richtung Freitag dann. Dann haben wir teilweise auch wieder 36 Grad so als Top-Temperatur. Übers Wochenende bleibt das sehr, sehr warm und kann dann teilweise auch ein bisschen gewittrig werden.
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1: Der Blick auf Sachsens Straßen. Hitradio RTL meldet A4 Dresden Richtung Chemnitz zwischen Chemnitz-Glößer und Chemnitz-Mitte 3 Kilometer stockend. Erfurt Richtung Chemnitz zwischen Glauchau-Ost und Hohenstein-Ernsthal 2 Kilometer Stau. Die A14 Dresden Richtung Leipzig zwischen Döbeln-Ost und Leisnig 3 Kilometer Stau. Und A72 Zwickau Richtung Chemnitz zwischen Hartenstein und Stolberg West 2 Kilometer Stau. B169 noch zwischen der B98 Zeithain und dem Kreisverkehr Vollsperrung nach Unfall. Und es blitzt B93 Zwickau Richtung Merane vorm Mosler Tunnel. Und die B87 Richtung Mokrena am Abzweig Klitschen und in Eilenburg auf der Umgehung in Superblitzer Richtung Doberschütz.
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1: Wenn Sie diese K-Pop-Band BTS ganz, ganz dolle mögen, so richtig Fan sind, würde ich ihm empfehlen, jetzt nicht weiter zuzuhören.
2: Nee, dann bleiben Sie schön dran.
1: Naja.
2: Vor allem, wenn Sie Faninnen sind.
1: Faninnen.
2: Ja, wir machen es ein ganz kleines bisschen kaputt.
1: Aber nur ein bisschen.
2: Aber nur ein bisschen.
1: Er tut auch nicht weh.
2: Und wir spielen den Song ja auch.
1: Das kommt noch erschwerend dazu, ja. Jason Donovan, Lola Young und den Robin Gibb vorher, dann gibt's Agathe Bauer.

0: Das habe ich auch gemacht. Ein Vertrag mit einem Küsschen besiegelt. Die Melone, die ich im Supermarkt für mich entnommen habe und gesagt, du bist meine Melone, der habe ich einen Kuss gegeben. Und dann, angelegt. Dann hat die Verkäuferin mich aber komisch angeguckt.
1: Angelegt, die müssen sie mitnehmen. So?
0: So ungefähr. So, jetzt Agathe Bauer.
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0: Auch heute nehmen wir Anlauf und gehen rein in unsere Lieblingsrubrik, die kleinen, großen musikalischen Missverständnisse der Welt.
1: Und jetzt kommt hier die Tine mit ihrem Verhörer. Hi.
3: Ja, hallo, hier ist die Tine. Und ich wollte euch nur sagen, dass ich bei dem Song von BTS, der Song Swim, der höre ich immer Sven. Und ja, es liegt vielleicht auch daran, dass mein Mann Sven heißt, aber jedes Mal, wenn ich diesen Song höre, dann singe ich mittlerweile den Namen von meinem Mann laut mit.
1: Wie schön. Okay, das checken wir aus. Also BTS, das ist Swim, der Song.
0: Stell dir einfach vor, ich habe so ein weißes Hemd an und weiße Hose weit und flattert im Wind und ich tanze vor dir. So ungefähr.
1: Okay, so ungefähr läuft es bei BTS. Mhm. Und jetzt hören wir, ob wir da auch den Sven raushören.
0: Hm, ich denke schon.
1: Aber wird schon ein bisschen angehimmelt, das Sven.
0: Ja. Mhm,
1: doch, so. Das ist sehr deutlich.
0: Wo gehst du hin heute Abend zu?
1: Also, der Song für alle Svens da draußen. Liebe Grüße.
0: Das ist ab jetzt euer Lied.
1: Und Tine, danke dir für deinen Verhörer. Wer auch einen hat, schickt ihn gern per WhatsApp an die 0351 5000 2000.
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4: 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Mirko und Claudi freuen sich, dass sie um 3:30 bei uns sind und gleich mit uns gemeinsam feiern zu den Pretenders, Nick Cayman und CC Catch. Das Wetter lädt aber auch zum Feiern ein.
5: Doch, absolut, muss ich sagen. Zum draußen unterwegs sein. Heute ist auch gar nicht so schwitzig schwül. Wir haben zwar auch um die 29 Grad, aber es fühlt sich, glaube ich, für alle ein bisschen angenehmer an. Ansonsten die nächsten Tage dann schon wieder zunehmend wärmer. Morgen geht man noch. Wir haben so, 32, 34 Grad. Das erreicht man nicht überall, aber an vielen Orten ein paar Wolken dabei. Ab Donnerstag so Richtung 36 Grad. Wochenende dann auch sehr schwül, sehr heiß und teilweise auch gewitterig.
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4: Wir gucken auf die Straßen. Hitradio RTL meldet A4 Chemnitz Richtung Erfurt zwischen Glauchau Ost und Merane. Reifenteile auf der Fahrbahn. Dresden Richtung Chemnitz zwischen Chemnitz-Glößer und Chemnitz-Mitte 2 Kilometer stockend. Erfurt Richtung Chemnitz zwischen Glauchau Ost und Hohenstein-Ernsthal 2 Kilometer Stau. Dann die A14 Dresden Richtung Leipzig zwischen Döbeln Ost und Leisnig 5 Kilometer Stau. Und A72 Zwickau Richtung Chemnitz zwischen Hartenstein und Stolberg West 1 Kilometer Stau. Und Vorsicht auf der B169 Döbeln Elsterwerda zwischen B98 Zeithain und Kreisverkehr. Vollsperrung nach Unfall. Es blitzt B87 Richtung Mokrena am Abzweig Klitschen und Eilenburg auf der Umgehung der Superblitzer Richtung Doberschütz.
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0: Chrissy Hynde mit Band, To Pretenders, Don't Get Me Wrong. Hier sind gerade RTL, Mirko und Claudi. Wir haben es 3:45 gleich draußen. Es ist feines Wetter, es ist Melonenwetter.
1: Unbedingt,
0: geht
1: ja.
0: Bei der Hitze immer. Ich habe gestern Abend auch noch den Satz gehört von meinem jüngeren Kind, der gesagt hat, möchte noch jemand was von der Melone. Das meint, dass er jetzt wahrscheinlich den Rest aufregt. Es war eine ganze.
1: Du kriegst halt viele Melonen gerade weg, oder?
0: Es war das eine ist ganze so Melone. Wo ich sage, Junge, willst du jetzt die ganze Melone essen? Ja. Und dann hat er sich mit dem Löffel hingesetzt und an dieser Melone gearbeitet.
1: Aber damit ist man dann auch gut versorgt. Man ist satt, man hat genug Wasser irgendwie im Körper, oder?
0: Auf jeden Fall.
1: Ich glaube, so guten Fruchtzucker. Und die meisten freuen sich nicht so sehr an den Kernen, aber auch die könnten sie satt machen. Sortieren sie die etwa aus, die Kerne in den
0: Melonen?
1: Die
0: Melonenkammers?
1: Das sollten sie gar nicht machen. Hat es dein Sohn gemacht?
0: Nein, der hat alles mitgegessen.
1: Hat die mitgegessen? Das ist ein gutes Kind. Diese Melonenkernen sind nämlich richtige Vitaminbomben.
0: Okay.
1: Also vor allem Vitamin B ist drin, außerdem auch Eisen, Magnesium, Calcium. Man sollte die aber richtig gut zerkauen, also nicht so im Ganzen schlucken. Das ist noch so ein Tipp.
0: Okay.
1: Ja, das gibt dann nicht so Bauchschmerzen. Aber wenn man die gut kaut, also das ist wirklich rein damit. Da ist man fast auch noch ein bisschen satt.
0: Lecker schmecken? Schmeckt das auch?
1: Man kann die auch anrösten übrigens, so wie Sonnenblumenkerne und über einen Salat streuen. Das geht auch. Man kann viel machen mit Melonenkernen übrigens.
0: Welchen Salat?
1: Naja, den Melonsalat.

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7: Mit Janis Müller. Guten Tag. In Schmiedeberg im Osterzgebirge hat ein Unbekannter einem Mann Gold im Wert von mehr als 100.000 Euro geraubt. Das Opfer erhielt laut Polizei gestern einen Anruf von einem vermeintlichen Versicherungsvertreter, der die Wertgegenstände im Haus protokollieren wollte. Kurze Zeit später meldete sich der angebliche Mitarbeiter und ließ sich den Inhalt eines Tresors zeigen. Dabei schlug er unvermittelt den Hausbesitzer, schnappte sich die wertvollen Goldbarren und flüchtete. 33 Vorschläge hat die Rentenkommission für eine Reform gemacht und Kanzler Merz will alle davon umsetzen. Man könne es sich nicht erlauben, Maßnahmen rauszunehmen oder abzulehnen. Von Sozialverbänden und Gewerkschaften gibt's unter anderem Kritik an der schrittweisen Erhöhung des Renteneintrittsalters. Ein Reformvorschlag trifft besonders die Gastrobranche hart, nämlich die Abschaffung von Minijobs. Eine heftige Explosion hat letzte Nacht vermutlich viele Menschen in Taucher aus dem Schlaf gerissen. Kurz vor drei ist dort an der Straßenbahn-Endhaltestelle ein Ticketautomat in die Luft geflogen. Der Knall war laut Anwohnern kilometerweit zu hören. Der Automat wurde komplett zerstört. Die Polizei schätzt den entstandenen Schaden auf rund 80.000 Euro. Ob die Täter auch die Geldkassette erbeuten konnten, ist bislang unklar. Einfach mal Urlaub machen, genau das können sich viele Menschen leider nicht leisten. Das trifft laut Statistischem Bundesamt auf jeden fünften Haushalt bei uns zu. Besonders betroffen sind demnach Alleinerziehende oder Menschen, die alleine leben. Im europäischen Durchschnitt hat sogar fast jeder dritte Haushalt kein Geld, um Urlaub zu machen. In der Chemnitzer Markthalle läuft noch bis Sonntag die aktuelle Körperwelten-Ausstellung. Bis dahin rechnen die Organisatoren mit rund 110.000 Besuchern. Was jetzt geplant ist, weiß Gunnar Tichy.
8: Im Anschluss wird in der Markthalle die nächste Ausstellung vorbereitet. Ab dem 24. Juli sind die Körperwelten der Tiere zu sehen. Gezeigt werden mehr als 100 Exponate. Unter anderem ein 6 Meter langer und 3,50 Meter hoher Elefant, ein riesiger Gorilla und eine Giraffe. Die neue Schau wird bis Ende Januar 2027 in Chemnitz bleiben.
9: Bleiben wir erstmal bei Claudi und die hat Sachsenwetter für uns.
10: Und da haben wir heute wieder schönes Sommerwetter, sehr ruhiges Sommerwetter, keine Schauer oder Gewitter in Sicht und dazu haben wir im Moment so als Spitze 29 Grad. In der Nacht dann nochmal super zum Abkühlen. Also das gerne nutzen, 17 bis 11 Grad gibt's da, das wird nochmal doch relativ frisch und dann geht's aber richtig hoch mit den Temperaturen in den nächsten Tagen. Morgen schon mal mit bis zu 34 Grad, Donnerstag toppen wir das,

0: Freitag auch und das Wochenende bleibt auch sehr warm.
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2: A4 Chemnitz Richtung Erfurt zwischen Glauchau Ost und Merane. Reifenteile auf der Fahrbahn. Dresden Richtung Chemnitz zwischen Dresden-Neustadt und Dreieck Dresden-West 3 Kilometer Stau. Und Vorsicht, Auffahrt Chemnitz Ost. Defektes Fahrzeug in der Auffahrt. Ist der Lars übrigens, hat sich bei uns gemeldet, steht dort auf dem Beschleunigungsstreifen. Hm. Hat auch schon die Polizei informiert. Falls Sie vorbeifahren, können Sie mal hupen, ist Lars. Freundlich hupen meine ich jetzt so.
0: Also hoffentlich kommt der Pannen.
2: Ja,
0: der Pannenhilfe schnell.
2: Hm? Ja, Lars, man kümmert sich hoffentlich um dich, ja. So, Dresden Richtung Chemnitz, zwischen Chemnitz Glößer und Chemnitz Mitte 2 Kilometer Stau und in Höhe 3 Dresden West Unfall, Personen auf der Fahrbahn. Die A4 Erfurt Richtung Chemnitz zwischen Glauchau Ost und Hohenstein 3 Kilometer, Dresden Richtung Leipzig auf der A14 zwischen Döbeln Ost und Leisnig 5 Kilometer. Und nochmal A72, Zwickau Richtung Chemnitz zwischen Hartenstein und Stolberg West, 2 Kilometer Stau. Ein paar Blitzer noch, B182, Ortsausgang Strehla Richtung Torgau an der Jugendherberge. Die B2 Richtung Leipzig zwischen der Autobahnabfahrt A38 und Abfahrt Markleberg. Und Dresden Richtung Görlitz auf der A4 zwischen Dresden-Altstadt und Dresden-Neustadt.
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2: Und wir wünschen einen schönen selbigen. Die Electric Light Orchestra bieten wir Ihnen mal an. Die Pet Shop Boys mit Go West und Jules Taxi mit Vanessa Paradis.
0: Nehmen wir gern.
2: Na los.

0: Electric Light Orchestra Calling America. Wir callen jetzt auch. Geht nämlich zum Fußball.
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0: So, heute muss Portugal ran gegen Usbekistan. Unbedingt Punkte holen.
3: Ja, sonst sieht es blöd aus für den Ronaldo, ne?
0: Sonst sieht es ein bisschen schlecht aus. Außerdem England gegen Ghana. Und nach 0 Uhr Panama gegen Kroatien und Kolumbien gegen die Demokratische Republik Kongo.
3: Ja.
0: Für die deutsche Mannschaft, Leutsch, kann man sagen. Ne?
3: Muss man sagen, oder? Wir stehen doch gut da. Gab jetzt 2 Siege, damit auch nach dem Spiel jeweils die Ehrenrunde. Und dabei immer denselben Song.
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3: Einer brüllt jetzt schon laut heiß mit, der Zug hat keine Bremse. Von Lorenz Büffel und Mia Julia hat sich mittlerweile irgendwie so ein bisschen zum inoffiziellen deutschen WM-Song 26 entwickelt. Mhm. Der ist natürlich nicht mehr ganz neu, ist schon 4 Jahre Malle erprobt, erlebt aber jetzt irgendwie nochmal so eine Wiederauferstehung. Und selbst Offensivspieler Nadim Amiri lässt sich da gern mitreißen.
5: Oh, der ist top, ich finde den super. Ich bin keiner, der sowas hört eigentlich, aber irgendwie passt es gerade. Und irgendwie weiß man auch immer, dass... wenn eine Nation so ein Flow kommt, dass immer auch irgendwie ein Lied gibt. Und ja, im Stadion ist das cool. Alle feiern, die ganzen Fans machen da mit. Und nach einem Sieg ist Fiction ein cooles Lied.
3: Also schön, die freuen sich. Bundestrainer Nagelsmann hat den Song auch längst zum WM-Motto erklärt. Immer weiter, vorwärts, ohne Bremse bitte. Und in der Kabine haben aber die Spieler verraten, da läuft natürlich auch so ein bisschen andere Musik. Also da hören die Spieler laut Amiri ihre eigenen Lieder.
0: Viel Helene Fischer.
3: Das glaube ich jetzt nicht, aber...
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10: Wir gucken zum Sachsenwetter mit Claudia.
11: Es geht weiter mit Wärme hier bei uns und zwar bis zu 29 Grad heute. Ist alles recht angenehm, muss man mal sagen. Heute ist nicht so schwül. Wir haben es auch trocken. Gibt auch eine Nacht, die ein bisschen erfrischend ist. Die kommende, 17 bis 11 Grad. Das zum Durchlüften nutzen, denn ab morgen wird es dann deutlich wärmer. Da kommen dann auch wieder tropische Nächte. Morgen gibt es bis zu 34 Grad. Ab Donnerstag das große Schwitzen dann bei bis zu 36 Grad.
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10: So, gucken wir auf die Straßen. Hitradio RTL meldet A4 Dresden Richtung Chemnitz zwischen Dresden-Wildermann und dem Dreieck Dresden-West 6 Kilometer Stau. Dresden Richtung Chemnitz zwischen Chemnitz-Glößer und Chemnitz-Mitte 2 Kilometer Stau. Und die A4 Erfurt Richtung Chemnitz zwischen Glauchau Ost und Hohenstein-Ernsthal 2 Kilometer Stau. A14 Dresden Richtung Leipzig zwischen Döbel Nord und Leisnig 3 Kilometer Stau und aktuelle Blitzer auf der A4 Dresden Richtung Görlitz zwischen Dresden-Altstadt und Dresden-Neustadt. Die B182 Ortsausgang Strela Richtung Torgau an der Jugendherberge und Dresden Tunnel Wiener Platz Richtung WTC.
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0: Kylie Minogue, The Locomotion, Hitradio RTL, Mirko und Claudi an diesem Donnerstag. Wir müssen mal die Uhr einen Tag zurückdrehen, denn gestern ist Clive Davis gestorben. Das wird der eine oder andere sagen, Clive Davis, tut mir leid, sagt mir überhaupt nichts. Hm. Clive Davis, muss man sagen, einer der bekanntesten Musikproduzenten. Also er selber hat keine Musik gemacht, sondern er hat sie produziert und produzieren lassen.
1: Ja, viel Musik, die sie dann aber wiederum kennen werden.
0: Und ich glaube, sie kennen fast alles von ihm. Immer nur so ein paar Ausschnitte. Barry Manilow, Mandy, kam dort raus. Dann kann man sagen, eigentlich jeden großen Hit von Whitney Houston hat er produziert. Hier, Patti Smith auch. Dann Bruce Springsteen, Chicago, Earth, Wind and Fire, Aerosmith, Billy Joel, Donovan, Luther Vandross, Ace of Base und. Und die hat er alle produziert und hat dafür auch insgesamt 4 Grammys bekommen.
1: Ja, hatte eine krasse Nase für Hits, ne?
0: Ja, und wenn man sein Bild mal googelt, muss man sagen, oh ja, hat überhaupt eine krasse Nase. Man könnte fast denken, er ist eines der Mitglieder von der Pate.
1: Okay.
0: Ja, eigentlich muss man sagen, er hat übrigens vielen Älteren, die in den 70ern Hits hatten, nochmal zu so einer Reunion, nochmal zu so einem neuen Erfolg geholfen. Santana war in den 70ern, Anfang der 80ern

zu so einer Reunion nochmal zu so einem neuen Erfolg geholfen. Mhm. Santana war in den 70ern, Anfang der 80er ein ganz großer Gitarrengott, dann wurde es ein bisschen ruhiger und Clive Davis hat gesagt, Junge, du kannst doch noch, mach doch nochmal. Hat er gemacht. Ja. Supernatural hieß das Album, dafür gab es 2 Grammys. Hat er Clive Davis zu verdanken. Der Santana. Hier ist er. Maria Maria.

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12: Mit Janis Müller. Guten Tag. 4 Wochen nach dem Hauseinsturz in Görlitz haben sich die Hinweise auf die Unglücksursache verdichtet. Polizei und Staatsanwaltschaft gehen von der Explosion eines Gas-Luft-Gemisches aus. Es steht der Verdacht einer bewussten Manipulation im Raum. Matthias Gabler.
13: Das Landeskriminalamt rekonstruiert derzeit die Kellergasleitungen als 3D-Modell. Damit soll zweifelsfrei geklärt werden, ob die Rohre erst durch die Wucht der Detonation beschädigt wurden oder ob vorab im Keller bewusst manipuliert und sabotiert wurde. Gegen 2 Tatverdächtige wird schon ermittelt, einen Polen und einen Afghanen. Die Polizei wertet derzeit auch Telefondaten aus Polen und 11 neue Zeugenhinweise aus. Sie helfen den Ermittlern dabei, die genauen Bewegungen der Verdächtigen am Tag der Explosion zu rekonstruieren.
12: Nach der Störung an einer Weiche war die Bahnstrecke zwischen Dresden und Leipzig am Nachmittag für gut 2 Stunden lahmgelegt. Der Defekt befand sich nach Angaben der Deutschen Bahn zwischen Riesa und Röderau bei Zeithain. Die Weiche wurde kurzfristig repariert. Kurz nach 15 Uhr konnten die Züge wieder rollen. Es gab aber noch längere Zeit Verspätungen auf der Strecke. Deutschland kämpft sich beim Solarausbau immer weiter in Richtung internationaler Spitze. Mittlerweile liegen wir auf Platz 4. Letztes Jahr sind in Deutschland neue Solaranlagen mit einer Leistung von 17,6 Gigawatt ans Netz gegangen. Genug, um rein rechnerisch Millionen Haushalte mit Strom zu versorgen. Im internationalen Vergleich liegen die USA auf Platz 3, Indien auf Platz 2 und China uneinholbar auf Platz 1. Die Polizei sucht nach einem vermissten Diensthund, der zuletzt heute Mittag an der A4 zwischen Berbersdorf und Hainichen gesehen wurde. Der belgische Schäferhund war gestern von einem Grundstück in Großschirma bei Freiberg verschwunden. Er ist auf das Finden von Rauschgift und Banknoten spezialisiert, reagiert Fremden gegenüber scheu. Trotzdem sollte man nicht versuchen, ihn einzufangen oder in die Enge zu treiben. Besser ist es, die 110 anzurufen. Bei der Fußball-WM spielen heute 2 Mitfavoriten auf den Titel ihren 2. Spieltag. Los geht's um 19 Uhr mit Portugal gegen Usbekistan. Um 22 Uhr trifft dann Thomas Tuchel mit seinen Engländern auf Ghana. Portugal wartet noch auf einen Sieg beim laufenden Turnier. Die Engländer könnten den Gruppensieg klarmachen, wenn sie gewinnen.
14: Da werden aber die anderen was dagegen haben, nehme ich mal an. So, wir gucken zum Sachsenwetter, da haben wir nichts dagegen.
15: Nö, da haben wir nichts dagegen. Rasenmähen kann man weglassen, es verbrennt dann sowieso alles, lässt man lieber ein bisschen stehen. Dafür kann man super Wäsche waschen zurzeit, die hängt man drauf. Eine halbe Stunde später nimmt man alles wieder ab, rucki zucki trocken. Im Moment ja auch gar nicht so schwer.

0: Kühl, um die 30 Grad in der Spitze haben wir. Morgen dann auch nochmal ein Tag mit ein paar Wolken. Trocken ist es. 32, teilweise schon mal 34 Grad wieder. Und dann kommt das sehr heiße Wetter ab Donnerstag. Übers Wochenende dann auch relativ schwül wieder. Mit so ein bisschen Potenzial, teilweise auch für ordentliche Gewitter bei bis zu 37 Grad.
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2: So, der Blick auf Sachsens Straßen A4, Chemnitz Richtung Dresden, zwischen Dresden-Altstadt und Dresden-Neustadt 1 Kilometer Stau. Dresden Richtung Chemnitz, zwischen Dresden-Hellerau und dem Dreieck Dresden-West 7 Kilometer Stau. Görlitz Richtung Dresden, zwischen Burkau und Ohorn 1 Kilometer stockend. Die A14, Leipzig Richtung Dresden, Höhe Klinger, defektes Fahrzeug auf der Standspur und mehrere Personen an der Fahrbahn. Und die B169 Döbeln-Elsterwerda ist zwischen B98 Zeithain und dem Kreisverkehr immer noch voll gesperrt. Es blitzt Dresden, Tunnel Wiener Platz Richtung WTC, auf der A4 Dresden Richtung Görlitz zwischen Dresden-Altstadt und Dresden-Neustadt und Laval, der Ortsausgang Richtung Schönbach.
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2: 36, 37 Grad, ne? Mhm. Das ist dann aber keine kurze Hose mehr, das ist dann nur noch Badehose. Komm, mit Badehose.
0: Das ist aber Dreieck-Badehose bitte, ne?
2: Ja, na, klar. Du sollst ja was zum Gucken haben.

0: Brian Adams, Run to You, Hitradio RTL, Mirko und Claudi. Feierabendshow, 17:15, Dienstagnachmittag. Also was man uns nicht vorwerfen kann, dass wir uns nicht um Orakel kümmern würden. Wir orakeln hier alles weg. Also wirklich, also an uns hat es nicht gelegen. Unsere tierischen Orakel haben bis jetzt übrigens zur Fußball-WM immer relativ zuverlässig die Ergebnisse vorgesagt.
1: Muss man auch mal sagen, auch beim letzten Spiel, da wurde ja auf Unentschieden getippt, beziehungsweise auf nicht so ganz eindeutigen Ausgang. Und zwar ein bisschen Gewürsche, ne?
0: Ja.
1: Gewürsche, eh, dass dann, es dann doch irgendwie noch ein Sieg geworden ist. Also aufs nächste Spiel im Zoo der Minis in Aue haben die Weißbüscheläffchen auf Sieg für Deutschland getippt und die Erdmännchen im Zoo Chemnitz, Saskia Quinger.
2: Unsere Erdmännchen haben sich ganz schön abgekämpft bei der Wärme und am Ende stand es 2:1 für Deutschland. Ja, Erdmännchen sind ja sowieso Besucherlieblinge bei uns, aber auch heute konnten die Besucher das sehr schön mitverfolgen und haben natürlich auch mitgefiebert mit den Erdmännchen. Wir werden dann aber mal schauen, dass vielleicht auch noch ein paar andere Tierparkbewohner in die Ehre kommen, orakeln zu dürfen.
0: Ich glaube, das sehen die Erdmännchen anders.
1: Das glaube ich aber auch.
0: Könnt ihr bitte gehen? Wir waren die Ersten hier.
1: Ja, ich glaube, so ein Orakel kann man auch nicht einfach tauschen zwischendurch.
0: Nee.
1: Bitte nicht
0: jetzt. Und wenn es dann nicht funktioniert, das Orakel, stehen die Erdmännchen mit verschränkten Armen so an ihrem Gehege?
1: Na? Siehst du? Sagen die dann.

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11: Hitradio RTL, Mirko und Claudi hier. Es ist kurz nach 5:30. Gleich gibt's auf die Ohren den Patnick Hernandez, Roxette und Al Corley und seine Square Rooms. Vorher guckt Claudi mal nach dem Wetter.
12: Die Temperaturen sinken jetzt noch gar nicht, 17.30 Uhr. Sie steigen direkt noch ein bisschen. Im Moment haben wir 30 Grad rund um Leipzig. Über den Abend weiterhin die Sonne draußen. Die Nacht wird doch nochmal ganz erfrischend bei 17 bis 11 Grad. Das ist ganz angenehm vor den Tagen, die dann ab morgen kommen. Morgen bis zu 34 Grad. Das schafft man nicht überall, aber es ist schon ordentlich warm. Und dann richtig Hitze ab Donnerstag, 36 Grad, schafft man dann an einigen Orten.
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11: Der Blick auf Sachsenstraßen A4, Chemnitz Richtung Dresden, Höhe Dresden-Neustadt, defekter Pkw auf der linken Spur im Baustellenbereich. Dresden Richtung Chemnitz, zwischen Dresden-Neustadt und dem Dreieck Dresden-West 3 Kilometer Stau. A14 Leipzig Richtung Dresden, Höhe Klinger, defektes Fahrzeug und mehrere Personen an der Fahrbahn. Und die B169 Döbeln-Elsterwerda zwischen B98 Zeithain und dem Kreisverkehr immer noch Vollsperrung nach Unfall. Aktuelle Blitzer, A4 Dresden Richtung Görlitz zwischen Dresden-Altstadt und Dresden-Neustadt. Dresden-Tunnel Wiener Platz Richtung WTC und Lavalde am Ortsausgang Richtung Schönbach.
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0: Fast wie das Original, ne? Das ist kaum gehört. Und du bist live. Habe ich mich gesprungen damals. Hier gerade RTL, Mirko und Claudi hier. Es ist Dienstag, es ist warm und es ist 5:45. Wir gucken mal ein bisschen in den Charts zurück und feiern eine Band, die ich übrigens fast, glaube ich, 40 Jahre nach der Wende live erleben durfte.
1: Cool.
0: Letztes Jahr in Berlin. Duran Duran. Und heute vor genau 42 Jahren hatten sie an diesem 23. Juni 1984 einen Hit in den USA. Und da haben sie auch 2 Wochen lang an der Spitze gehalten. Mit The Reflex, da gibt's eine schöne Geschichte dazu. The Reflex ist von ihrer Platte Seven and the Wrecked Tiger.
1: Ja.
0: Und das haben wir sich übersetzen lassen. Also die 7 und der zerlumpte Tiger steht für die 5 Bandmitglieder und ihre 2 Manager.
1: Okay.
0: Und der zerlumpte Tiger, das ist der symbolisierte Erfolg, den sie unermüdlich jagen.

0: die, auch, genau so hat die Plattenfirma auch reagiert. Und die erste Platte soll Seven and the Red Tiger heißen. Und da hat die Plattenfirma auch gesagt, oh, das ist eine tolle Idee. Aber habt das ein bisschen kompakter, ein bisschen kürzer? Hm? Dann nennen wir es The Reflex.
1: Ja,
0: das ist
1: cool.
0: Eine geile Idee, haben die gesagt. 2 Wochen lang Nummer 1 in den USA.

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5: Mit Janis Müller. Guten Tag. In Schmiedeberg im Osterzgebirge hat ein Unbekannter einem Mann Gold im Wert von mehr als 100.000 Euro geraubt. Das Opfer erhielt laut Polizei gestern einen Anruf von einem vermeintlichen Versicherungsvertreter, der die Wertgegenstände im Haus protokollieren wollte. Kurze Zeit später meldete sich der angebliche Mitarbeiter und ließ sich den Inhalt eines Tresors zeigen. Dabei schlug er unvermittelt den Hausbesitzer, schnappte sich die wertvollen Goldbarren und flüchtete. 33 Vorschläge hat die Rentenkommission für eine Reform gemacht und Kanzler Merz will alle davon umsetzen. Man könne es sich nicht erlauben, Maßnahmen rauszunehmen oder abzulehnen. Von Sozialverbänden und Gewerkschaften gibt's unter anderem Kritik an der schrittweisen Erhöhung des Renteneintrittsalters. Ein Reformvorschlag trifft besonders die Gastrobranche hart, nämlich die Abschaffung von Minijobs. Eine heftige Explosion hat letzte Nacht vermutlich viele Menschen in Taucha aus dem Schlaf gerissen. Kurz vor drei ist dort an der Straßenbahn-Endhaltestelle ein Ticketautomat in die Luft geflogen. Der Knall war laut Anwohnern kilometerweit zu hören. Der Automat wurde komplett zerstört. Die Polizei schätzt den entstandenen Schaden auf rund 80.000 Euro. Ob die Täter auch die Geldkassette erbeuten konnten, ist bislang unklar. Einfach mal Urlaub machen, genau das können sich viele Menschen leider nicht leisten. Das trifft laut Statistischem Bundesamt auf jeden fünften Haushalt bei uns zu. Besonders betroffen sind demnach Alleinerziehende oder Menschen, die alleine leben. Im europäischen Durchschnitt hat sogar fast jeder dritte Haushalt kein Geld, um Urlaub zu machen. Die Zwergseidenäffchen haben als WM-Orakel im Auer Zoo der Minis bislang einen guten Job gemacht. Trotzdem gibt es jetzt neue Orakeltiere. Das hat einen erfreulichen Grund, sagte uns Tierparkchef Peter Hümke.
6: Wir haben gestern früh entdeckt, dass es jetzt dort Nachwuchs gibt. Und deswegen haben wir überlegt, wie machen wir das jetzt, da ja auch das Medieninteresse da war und Kameras mit drin sind, wollten wir die Tiere also schonen. Und haben dann die benachbarten Weißbüscheläffchen dazu auserkoren. Die sind letztendlich sind auch Krallenaffen, die sehen den Zwergseidenäffchen sehr ähnlich. Die sind nur einfach ein kleines bisschen größer.
5: Getippt haben die Weißbüscheläffchen auf einen klaren Sieg der deutschen Elf.
7: Und das sagen wir auch noch mal gerne, das ist auch ihr Glück. So, wir gucken zum Sachsenwetter.
8: Und da bleibt es warm, es wird sogar noch wärmer in den nächsten Tagen. Heute haben wir im Moment noch so um die 30 Grad an vielen Orten in Sachsen. Ist aber gar nicht so schwül, eigentlich gar nicht mal so unangenehm. Und in der kommenden Nacht wird es sowieso ganz dufte mit 17 bis 11 Grad. Schön was zum Durchlüften. Morgen der Mittwoch bringt dann bis zu 34 Grad. Nicht überall, aber einige Orte schaffen das. Ja, und ab Donnerstag kommt dann die Hitze geschwappt hier rüber von Frankreich aus. Schwappt sie bei uns rein und bleibt übers Wochenende und bringt teilweise dann aber auch mal ein paar kräftige Schauer und Gewitter.
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7: Der Blick aufs Sachsenwetter, den hatten wir. Jetzt gucken wir auf die Straßen. A4 Dresden Richtung Chemnitz zwischen Rastplatz Steinberg und Berbersdorf. Defektes Fahrzeug und Gegenstände hier Reifenteile. Dresden Richtung Chemnitz zwischen Berbersdorf und Hainichen haben wir auf der linken und mittleren Spur LKW-Reifen liegen. Vorsicht bitte. Die A9 Leipzig Richtung Nürnberg zwischen Bad Dürrenberg und Weißenfels 1 Kilometer Stau. A14 Leipzig Richtung Dresden Höhe Klinger. Defektes Fahrzeug und Personen auf der Fahrbahn. Und nochmal A14 Leipzig Richtung Dresden zwischen Leisnig und Döbeln Nord. Wieder Gegenstände Reifenteile. Es blitzt Lavalde am Ortsausgang Richtung Schönbach, B97 Schwarze Pumpe Richtung Hoyerswerda und die B174 Richtung Marienberg zwischen Groß-Olbersdorf und Heinzebank.
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1: So, dann machen wir uns einen schönen ruhigen nochmal. Claudi hat es gesagt, heute die Nacht nochmal nutzen, um lüften Sie bitte.
2: Ja,
1: lüften Sie, was das Zeug hält.
2: So im Schnitt 15 Grad, das ist doch wirklich mal ganz angenehm.
1: Ha? Wohnung mal hochheben, einmal wedeln und dann wieder hinstellen. Mhm. Und wir machen Musik dazu. Joe Cocker, Unchain My Heart, Erasure und Mike Oldfield.

0: Hitradio RTL. Dienstagabend, 6:45. Mirko und Claudi hier. Wem haben Sie eigentlich zuletzt Beifall geklatscht? Ich meiner Kollegin. Ja.
1: Gerne. Dankeschön.
0: Verdient.
1: Dankeschön.
0: Absolut klasse.
1: Ja, da darf auch mal geklatscht werden.
0: Natürlich.
1: Und wir sollten übrigens auch alle öfter mal klatschen. Wieso, das erfahren Sie gleich. Und Sie erfahren jetzt auch, warum das überhaupt Beifall oder Applaus heißt. Und zwar von unserem hellen Köpfchen Matthias Draheim.
0: Darauf ein Applaus.
2: Aha. In 30 Sekunden.
3: Applaus, Applaus.
2: Im großen Stadion, im Theater oder in der Musik. Es wird geklatscht als Zustimmung aus Begeisterung zum Anfeuern. Ein Kinderlied sagt:
4: Wenn du glücklich bist, dann klatsche in die Hand.
2: Und auch schon in der Bibel heißt es im Psalm 47: Frohlocket mit Händen alle Völker und jauchzet mit fröhlichem Schall. Im alten Griechenland und im antiken Rom wurde das Publikum am Ende einer Vorstellung aufgefordert zu Valete et plaudite, bleibt gesund und klatschet Beifall. Applaudere heißt übersetzt dagegenschlagen. Das Wort Beifall, das kam bei uns im Mittelalter auf und ist das Gegenteil von Abfall, wenn jemand eben nicht vom Glauben oder irgendwas anderem abfällt. Studien sagen, dass Klatschen sozial ansteckend ist, ähnlich wie Gähnen oder Lachen, das verbindet. Nach langem Stillsitzen im Konzert kann man sich endlich mal wieder bewegen. Und die Forscher, die haben auch herausgefunden, dass beim Klatschen dieselben Gehirnbereiche stimuliert werden wie beim Sex. Also doch noch ein bisschen mehr als nur das Künstlersbrot.

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4: Hitradio RTL, gleich haben wir es 6:30. Es gibt gleich Phil Collins, La Bouche und wir haben Fancy, die Lady of Ice. Von der Lady of Ice sind wir aber schwer entfernt, glaube ich, beim Wetter.
5: Genau, ich bin hier Ihre Hitze-Queen. Wir haben bis zu 30 Grad jetzt im Moment
6: so
5: noch.
6: Hot.
5: Und das wird aber in der Nacht doch ein bisschen frischer, 17 bis 11 Grad, mal angenehm. Ich hoffe, Sie können ein bisschen schön durchschlafen. Morgen dann 32 bis 34 Grad in der Spitze und so richtig warm wird es ab Donnerstag und Freitag wieder mit 35 bis 37 Grad. Werden wir dann auch mal schaffen. Ja, und das Wochenende auch ziemlich warm. Kann dann auch wieder ein bisschen gewittern.
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4: Hitradio RTL meldet A4 Dresden Richtung Chemnitz zwischen Berbersdorf und Hainichen 4 Kilometer Stau. Hier haben wir einen defekten LKW auf der Standspur, rechte Spur gesperrt. A4 Dresden Richtung Görlitz zwischen Bautzen Ost und Weißenberg. Immer noch Gegenstände auf allen Spuren, hier Reifenteile. Die A14 Leipzig Richtung Dresden, Höhe Klinger, defektes Fahrzeug und mehrere Personen auf der Fahrbahn. Und zwischen Leisnig und Döbel Nord Gegenstände, hier nochmal Reifenteile. B169 zwischen Abzweig Frauendorf und A13 Ruhland, immer noch Gegenstände auf der Fahrbahn und es blitzt. B174 Richtung Marienberg zwischen Groß-Olbersdorf und Heinzebank in Marienberg, Ortsteil Gebirge auf der Karlstraße und das war's.
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1: Auch heute nehmen wir Anlauf und gehen rein in unsere Lieblingsrubrik, die kleinen, großen musikalischen Missverständnisse der Welt.
2: Und jetzt kommt hier die Tine mit ihrem Verhörer. Hi.
3: Ja, hallo, hier ist die Tine. Und ich wollte euch nur sagen, dass ich bei dem Song von BTS, der Song Swim, der höre ich immer Sven. Hm. Und ja, es liegt vielleicht auch daran, dass mein Mann Sven heißt, aber jedes Mal, wenn ich diesen Song höre, dann singe ich mittlerweile den Namen von meinem Mann laut mit.
2: Wie schön. Mhm. Okay, das checken wir aus. Also BTS, das ist Swim, der Song.
1: Stell dir einfach vor, ich habe so einen weißes Hemd an und weiße Hose, weit und flattert im Wind und ich tanze vor dir. So ungefähr.
2: Okay, so ungefähr läuft es bei BTS. Mhm. Und jetzt hören wir, ob wir da auch den Sven raushören.
1: Ich denke schon.
2: Aber wird schon ein bisschen angehimmelt, der Sven.
1: Ja. Hm,
2: doch, so. Das ist sehr deutlich.
1: Gehst du hin heute Abend zu?
2: Also, der Song für alle Svens da draußen. Liebe Grüße.
1: Das ist ab jetzt euer Lied.
2: Und Tine, danke dir für deinen Verhörer. Wer auch einen hat, schickt ihn gern per WhatsApp an die 0351 5000
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9: Mit Janis Müller. Die Blutreserven in Sachsen gehen zur Neige und das hat mit dem Wetter zu tun. Laut DRK sinkt bei sommerlicher Hitze die Spendenbereitschaft, während der Bedarf in den Kliniken konstant bleibt. Die Situation sei alarmierend, so Kerstin Schweiger vom DRK Blutspendedienst Nordost.
10: Besonders knapp sind derzeit Blutpräparate mit den Blutgruppen 0 positiv, 0 negativ und A negativ. Natürlich sind aber Menschen aller Blutgruppen herzlich willkommen, denn so wie im Bevölkerungsschnitt sind die Blutgruppen auch im Patientenschnitt vertreten.
9: Derweil hat die Hitze Europa weiter fest im Griff. In Teilen Frankreichs werden in den kommenden Tagen bis zu 44 Grad erwartet. Wegen der hohen Temperaturen drosseln einige französische Atomkraftwerke ihre Leistung, damit die Flüsse nicht noch wärmer werden als ohnehin schon. Auch in Deutschland ist es extrem heiß. Für Teile des Südwestens gilt eine Warnung vor extremer Hitze. Dort könnten örtlich mehr als 40 Grad gemessen werden. Bei Bauarbeiten im Südosten von Leipzig ist eine Gasleitung beschädigt worden. Laut Polizei sei der Bereich im Richard-Springer-Weg nahe der Kreuzung zur Holzhäuserstraße abgesperrt und der Gasfluss abgestellt. Die Stötteritzer Landstraße und der Richard-Springer-Weg seien bis auf Weiteres in beide Richtungen gesperrt. Ortskundige Autofahrer werden gebeten, das Gebiet weiträumig zu umfahren. Philipp Preisler kann sein Amt als Oberbürgermeister von Freiberg ab sofort antreten. Im Rahmen der Verhandlungen vor dem Verwaltungsgericht Chemnitz wurde die Klage gegen die Wahl vom Kläger zurückgenommen. Preisler hatte die Stichwahl im Oktober vergangenen Jahres gewonnen. Ein zuvor eingelegter Wahleinspruch war bereits vom Landratsamt Mittelsachsen zurückgewiesen worden. Im Einzelhandel wird so viel geklaut wie noch nie. Laut dem Handelsforschungsinstitut EHI sind letztes Jahr Waren im Wert von mehr als 4,3 Milliarden Euro gestohlen worden. Am meisten klauen dabei Kunden. Gut 900 Millionen Euro an Waren haben Angestellte mitgehen lassen. Seit dem Jahr 2020 haben die Diebstähle durch Kunden stark zugenommen.
1: Das Sachsenwetter.
11: In der Nacht nur wenige Wolken, Tiefstemperaturen zwischen 17 und 11 Grad. Morgen viel Sonnenschein, 32 bis 34 Grad. Übermorgen windig und sonnig bis 36 Grad.
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11: Die A4 wird gesperrt in beiden Richtungen zwischen Niederseifersdorf und Kodersdorf bis morgen früh um 5 wegen Wartungsarbeiten im Tunnel Königshainer Berge. A17 Prag Richtung Dresden, Fahrzeugpanne auf der Standspur in Höhe Pirna. A72 Richtung Hof, Spanngurte und Reifenteile zwischen Treuen und Plauen Ost. Geblitzt wird auf der B97 Schwarze Pumpe Richtung Hoyerswerda, kurz vorm Kreisverkehr. B174 Richtung Marienberg zwischen Groß-Olbersdorf und Heinzebank. In Marienberg, Ortsteil Gebirge, auf der Karlstraße. Dann in Lavalde am Ortsausgang Richtung Schönbach. In Chemnitz auf der Pelzmühlenstraße und in Dresden auf der Heinrich-Zille-Straße. Sowie in Plauen, Möschwitzer Straße, stadtauswärts kurz nach dem Lindengarten.
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0: Das Sachsenwetter.
1: In der Nacht nur wenige Wolken, Tiefstemperaturen zwischen 17 und 11 Grad. Morgen viel Sonnenschein, 32 bis 34 Grad. Übermorgen windig und sonnig bis 36 Grad.
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1: Die A4 ist in beiden Richtungen gesperrt bis morgen früh um 5 zwischen Niederseifersdorf und Kodersdorf wegen Wartungsarbeiten im Tunnel Königshainer Berge. Geblitzt wird in Chemnitz auf der Stolberger Straße stadteinwärts am Hornbach, Plauen, Möschwitzer Straße stadtauswärts und in Dresden auf der Heinrich-Zille-Straße.
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3: Ich bin Oliver Urbanke. Tagsüber Hitze und nachts kaum Abkühlung. Deutschland schwitzt in der aktuellen Hitzewelle rund um die Uhr und in den kommenden Nächten wird es laut deutschem Wetterdienst noch einmal wärmer. Auch bei unseren Nachbarn in Frankreich ist es richtig heiß. Meine Kollegin Rachel Sommer ist in Paris. Wie gehen die Leute denn da mit der Hitze um?
4: Ja, hier in Frankreich ist es sowohl tagsüber als auch nachts gerade ziemlich warm. Menschen wird geraten, im Homeoffice zu bleiben. Unterricht und auch Freizeitkurse werden abgesagt. Was hier ansonsten sehr verbreitet ist, ist die Haut zu befeuchten. Viele Französinnen und Franzosen besprühen ihren Körper zwischendurch mit Wasser, einfach mit einer Sprühflasche. Und auch auf den Straßen gibt es immer wieder kleine Sprühnebelduschen.
3: Danke dir. Im Einzelhandel wird so viel geklaut wie noch nie. Laut dem Handelsforschungsinstitut EHI sind letztes Jahr Waren im Wert von mehr als 4,3 Milliarden Euro gestohlen worden. Am meisten klauen dabei Kunden. Gut 900 Millionen Euro an Waren haben Angestellte mitgehen lassen. Seit dem Jahr 2020 haben die Diebstähle durch Kunden stark zugenommen. Im mittelhessischen Polheim ist ein Kleinflugzeug abgestürzt. Zwei Menschen sind ums Leben gekommen.

0: kommen. Bei den Toten handelt es sich um den Piloten und seinen Begleiter. Die beiden Männer im Alter von 69 und 56 Jahren stürzten mit ihrer Propellermaschine in ein Feld neben der Start- und Landebahn des Segelflugplatzes. Die Blutreserven in Sachsen gehen zu Neige und das hat mit dem Wetter zu tun. Laut DRK sinkt bei sommerlicher Hitze die Spendenbereitschaft, während der Bedarf in den Kliniken konstant bleibt. Die Situation sei alarmierend. Um Patientinnen und Patienten jederzeit sicher versorgen zu können, sei ein Vorrat von 4 bis 5 Tagen nötig. Aktuell liege der Wert deutlich darunter. Bei der Fußball-WM spielen heute 2 Mitfavoriten auf den Titel ihren 2. Spieltag. Gerade läuft die Partie Portugal gegen Usbekistan. Um 22 Uhr trifft dann Thomas Tuchel mit seinen Engländern auf Ghana. Portugal wartet noch auf einen Sieg bei dem laufenden Turnier. Die Engländer könnten einen Gruppensieg klar machen, wenn sie heute gewinnen.
1: Das Sachsenwetter.
2: In der Nacht nur wenige Wolken, Tiefstemperaturen zwischen 17 und 11 Grad. Morgen viel Sonnenschein, 32 bis 34 Grad. Übermorgen windig und sonnig bis 36 Grad.
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2: Die A4 ist in beiden Richtungen gesperrt bis morgen früh um 5 zwischen Niederseifersdorf und Kodersdorf wegen Wartungsarbeiten im Tunnel Königshainer Berge. Geblitzt wird in Chemnitz auf der Stolberger Straße stadteinwärts am Hornbach, Plauen, Möschwitzer Straße stadtauswärts und in Dresden auf der Heinrich-Zille-Straße.
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Guten Abend, Hitradio RTL mit der wichtigen Verkehrsmeldung von der A4. Da ist ein Falschfahrer unterwegs zwischen Hermsdorfer Kreuz und Hermsdorf Ost. Bitte nicht überholen, Vorsicht in beiden Richtungen. Ein Falschfahrer auf der A4 zwischen Hermsdorfer Kreuz und Hermsdorf Ost.

0: Das Sachsenwetter.
1: In der Nacht nur wenige Wolken, Tiefstemperaturen zwischen 17 und 11 Grad. Morgen viel Sonnenschein, 32 bis 34 Grad. Übermorgen windig und sonnig bis 36 Grad.
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1: Vorsicht an Falschfahrer auf der A4 zwischen Hermsdorfer Kreuz und Hermsdorf Ost. Bitte nicht überholen. Vorsicht in beiden Richtungen auf der A4 zwischen Hermsdorfer Kreuz und Hermsdorf Ost. Die A4 ist in beiden Richtungen gesperrt zwischen Niederseifersdorf und Kodersdorf wegen Wartungsarbeiten im Tunnel Königshainer Berge. A4 Dresden Richtung Chemnitz. Defekter LKW auf der Standspur zwischen Dresden-Neustadt und Dresden-Altstadt in der Kurve. Da Vorsicht. Reifenteile auf der A14 Halle Richtung Leipzig zwischen Leipzig-Nordost und Leipzig-Ost. Ein Unfall in Irfersgrün, Stangengrüner Straße ist gesperrt, Höhe Bachweg. Geblitzt wird in Chemnitz auf der Stolberger Straße, auf der Pelzmühlenstraße und in Dresden auf der Heinrich-Zille-Straße.
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1: Meine Nachbarin hatte am Wochenende Geburtstag. 86 Jahre ist sie geworden. Zu ihrem Ehrentag wünschte sie sich von ihren Kindern und Enkelkindern ein Birnenbäumchen. Das bekam sie auch und im Herbst will sie es raus in den Garten pflanzen. Manche Sorten tragen schon nach 2 Jahren erste Früchte. Vielleicht erlebt sie das noch mit, vielleicht auch nicht. Aber ich mag den Gedanken dahinter. Es war ihr Wunsch, ohne zu wissen, ob sie selbst noch was vom Endergebnis haben wird. Mit großer Sicherheit werden aber ihre Kinder und Enkelkinder davon profitieren. Es ist ein Wunsch gegen alle Widerstände. Ein Wunsch gegen das eigene Lebensende, gegen die Umstände, die auf der Welt herrschen. Und es zeigt Vertrauen darauf, dass am Ende alles gut ausgehen wird.
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6: Ich bin Oliver Urbanke. Frankreich hat den heißesten Tag seit Beginn der Messungen 1947 erlebt. Das teilt der staatliche Wetterdienst mit. In der Spitze wurden teilweise Werte deutlich über 40 Grad gemessen. Rachel Sommer berichtet.
7: Nach der heißesten Nacht folgt in Frankreich der heißeste Tag seit Jahrzehnten. Riesige Teile des Landes ächzen unter Hitze. Noch nie gab es in so vielen Gegenden Hitzewarnung rot. Und ein Ende ist noch immer nicht in Sicht. Auch für Touristinnen und Touristen haben die hohen Temperaturen mittlerweile Folgen. So schließen Eiffelturm und Louvre schon um 16 Uhr und selbst bei Mont-Saint-Michel in der sonst eher kühleren Normandie rieten die Betreiber Besuchern dazu, lieber wann anders zu kommen.
6: Unser Rentensystem soll reformiert werden und Kanzler Merz will alle Vorschläge der Rentenkommission dazu umsetzen. Und er bekommt Unterstützung von Wirtschaftsexperte Felbermeier. Das geplante Modell dürfe nicht scheitern und sollte genau so umgesetzt werden wie geplant, sagt er. Unter anderem soll das Renteneintrittsalter schrittweise an die Lebenserwartung angepasst werden. Im Einzelhandel wird so viel geklaut wie noch nie. Laut dem Handelsforschungsinstitut EHI sind letztes Jahr Waren im Wert von mehr als 4,3 Milliarden Euro gestohlen worden. Am meisten klauen Einzelkunden, aber gut 900 Millionen Euro an Waren haben auch Angestellte mitgehen lassen. Wer sich regelmäßig bewegt, kann sein Krebsrisiko deutlich senken und jetzt gibt's da noch mehr Unterstützung. Der Deutsche Olympische Sportbund und die Deutsche Krebshilfe haben ihre Zusammenarbeit ausgebaut. Ärztinnen und Ärzte können künftig ein Rezept für Bewegung ausstellen. Die digitale Bewegungslandkarte listet bundesweit mehr als 126.000 Sportangebote. Die Blutreserven in Sachsen gehen zur Neige und das hat mit dem Wetter zu tun. Laut DRK sinkt bei sommerlicher Hitze die Spendenbereitschaft, während der Bedarf in den Kliniken konstant bleibt. Die Situation sei alarmierend, um Patientinnen und Patienten jederzeit sicher versorgen zu können.

0: sei ein Vorrat von 4 bis 5 Tagen nötig. Aktuell liege der Wert deutlich darunter.
1: Das Sachsenwetter.
2: In der Nacht nur wenige Wolken, Tiefstemperaturen zwischen 17 und 11 Grad. Morgen viel Sonnenschein, 32 bis 34 Grad. Übermorgen windig und sonnig bis 36 Grad.
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2: Die A4 ist in beiden Richtungen gesperrt, zwischen Niederseifersdorf und Kodersdorf wegen Wartungsarbeiten im Tunnel Königshainer Berge. A4 Dresden Richtung Chemnitz, defekter LKW auf der Standspur. Zwischen Dresden-Neustadt und Dresden-Altstadt in der Kurve, da Vorsicht. Ein Unfall in Irfersgrün, Stangengrüner Straße ist gesperrt, Höhe Bachweg. Geblitzt wird in Chemnitz auf der Stolberger Straße, auf der Pelzmühlenstraße und in Dresden auf der Heinrich-Zille-Straße.
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0: Das Sachsenwetter.
1: In der Nacht nur wenige Wolken, Tiefstemperaturen zwischen 17 und 11 Grad. Morgen viel Sonnenschein, 32 bis 34 Grad. Übermorgen windig und sonnig bis 36 Grad.
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1: Die A4 ist in beiden Richtungen gesperrt, zwischen Niederseifersdorf

0: Kodersdorf wegen Wartungsarbeiten im Tunnel Königshainer Berge. A4 Dresden Richtung Chemnitz, defekter LKW auf der Standspur zwischen Dresden-Neustadt und Dresden-Altstadt in der Kurve. Da Vorsicht, ein Unfall in Jofersgrün, Stangengrüner Straße ist gesperrt, Höhe Bachweg. Geblitzt wird in Chemnitz auf der Stolberger Straße, auf der Pelzmühlenstraße und in Dresden auf der Heinrich-Zille-Straße.
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1: Ich bin Hendrik Daum. In Deutschland rücken jetzt ein steigendes Renteneintrittsalter und eine weitreichende Umgestaltung der Alterssicherung näher. Union und SPD wollen die Empfehlungen der Rentenkommission jetzt schnell 1:1 umsetzen, wie Thomas Thunfeld berichtet.
2: Kern der Empfehlungen ist eine neue Kapitalrente. Sie soll das Rentenniveau stabilisieren. Dafür sollen Arbeitgeber und Arbeitnehmer 2% des Bruttoeinkommens zahlen, zusätzlich zum normalen Rentenbeitrag. Außerdem geplant ein schrittweise ansteigendes Renteneintrittsalter und keine Frührente ohne Abschläge mehr ab 63. Frühestens ab 64 soll man künftig in Rente gehen können, aber dann mit Abschlägen.
1: Die AfD liegt in einer aktuellen Wahlumfrage weiter vor der Union. Im RTL-NTV-Trendbarometer kommt die Partei unverändert auf 27%, während die Union im Vergleich zur Vorwoche um einen Punkt zulegt auf 22%. Die FDP verliert laut der repräsentativen Umfrage einen Punkt und würde jetzt mit 4% den Einzug in den Bundestag verpassen. Der Spielzeughersteller Playmobil hat die Produktion in Deutschland beendet. Im Werk in Dietenhofen sind die letzten Beschäftigten freigestellt worden. Die Herstellung der bekannten Playmobil-Figuren wird künftig in den Werken in Malta und Tschechien gebündelt. Als Grund nennt das Unternehmen Kosteneinsparungen. In Sachsen gehen die Blutreserven zur Neige und das hat mit dem Wetter zu tun. Laut DRK sinkt bei sommerlicher Hitze die Spendenbereitschaft, während der Bedarf in den Kliniken konstant bleibt. Die Situation, heißt es, sei alarmierend. Um Patienten jederzeit sicher versorgen zu können, sei ein Vorrat für 4 bis 5 Tage nötig. Aktuell liege dieser Wert deutlich darunter. Bei der Fußball-WM spielen heute

0: heute zwei Mitfavoriten auf den Titel ihren zweiten Spieltag. Portugal mit Weltstar Cristiano Ronaldo konnte die ersten drei Punkte im Turnier einfahren. Gegen Usbekistan gab es einen ungefährdeten 5:0-Sieg. Im zweiten Spiel des Abends trifft jetzt in diesen Minuten Thomas Tuchel mit seinen Engländern auf Ghana. Beide sind mit einem Sieg ins Turnier gestartet.
1: Das Sachsenwetter.
2: In der Nacht nur wenige Wolken, Tiefstemperaturen zwischen 17 und 11 Grad. Morgen viel Sonnenschein, 32 bis 34 Grad. Übermorgen windig und sonnig bis 36 Grad.

0: Das Sachsenwetter.
1: In der Nacht nur wenige Wolken, Tiefstemperaturen zwischen 17 und 11 Grad. Morgen viel Sonnenschein, 32 bis 34 Grad. Übermorgen windig und sonnig bis 36 Grad.
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10: Ich bin Hendrik Daum. Alle Vorschläge für die Reform der Rente sollen laut Kanzler Merz und Arbeitsministerin Baas umgesetzt werden. Eine Expertenkommission hat das Konzept erarbeitet. Es sieht zum Beispiel vor, die Altersgrenze für den Renteneintritt langsam anzuheben, angepasst an die Lebenserwartung. Die Rente ohne Abschläge für besonders langjährig Versicherte soll wegfallen. Außerdem sollen mehr Menschen in die Rentenversicherung einzahlen, etwa Selbstständige und Abgeordnete. Frankreich hat heute den heißesten Tag seit Beginn der Messungen 1947 erlebt. Das teilte der staatliche Wetterdienst mit. In der Spitze wurden teilweise Werte deutlich über 40 Grad gemessen. Rachel Sommer berichtet.
11: Nach der heißesten Nacht folgt in Frankreich der heißeste Tag seit Jahrzehnten. Riesige Teile des Landes ächzen unter Hitze. Noch nie gab es in so vielen Gegenden Hitzewarnung rot. Und ein Ende ist noch immer nicht in Sicht. Auch für Touristinnen und Touristen haben die hohen Temperaturen mittlerweile Folgen. So schließen Eiffelturm und Louvre schon um 16 Uhr und selbst bei Mont-Saint-Michel in der sonst eher kühleren Normandie rieten die Betreiber Besuchern dazu, lieber wann anders zu kommen.
10: Die Aktie von SpaceX hat nach ihrem Rekordstart an der Börse deutlich an Wert verloren. In den vergangenen drei Handelstagen brach der Kurs um 23% ein. Allerdings trotz der Kursverluste liegt die Aktie noch etwa 15% über dem Ausgabepreis von $135. Bei der Fußball-WM hat Portugal am Abend Außenseiter Usbekistan klar mit 5:0 besiegt.

0: Drei Tore steuerte Portugals Kapitän Cristiano Ronaldo bei. Der 41-Jährige ist damit der einzige Spieler, der bei 6 Weltmeisterschaften getroffen hat. Und aktuell ist Halbzeit in der Partie England gegen Ghana und hier steht's noch 0:0.
1: Das Sachsenwetter.
2: In der Nacht nur wenige Wolken, Tiefstemperaturen zwischen 17 und 11 Grad. Morgen viel Sonnenschein, 32 bis 34 Grad. Übermorgen windig und sonnig bis 36 Grad.

0: Das Sachsenwetter.
1: In der Nacht nur wenige Wolken, Tiefstemperaturen zwischen 17 und 11 Grad. Morgen viel Sonnenschein, 32 bis 34 Grad. Übermorgen windig und sonnig bis 36 Grad.
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4: Ich bin Hendrik Daum. Nichts geht mehr, alle Züge stehen still. Der Verkehr der Deutschen Bahn ist wegen einer Funkstörung bundesweit eingestellt worden. Ein Sprecher der Deutschen Bahn teilte am späten Abend mit, dass vorläufig alle Züge an Bahnhöfen oder anderen geeigneten Stellen vorübergehend zurückgehalten werden, bis eine sichere Weiterfahrt gewährleistet werden könne. Demnach ist der digitale Bahnfunk GSMR gestört. Unsere Techniker sind mit Hochdruck daran, die Störung zu beheben, so der Sprecher. In Deutschland rücken ein steigendes Renteneintrittsalter und eine weitreichende Umgestaltung der Alterssicherung näher. Union und SPD wollen die Empfehlungen der Rentenkommission jetzt schnell 1:1 umsetzen. Thomas Thunfeld hat die Einzelheiten.
5: Kern der Empfehlungen ist eine neue Kapitalrente. Sie soll das Rentenniveau stabilisieren. Dafür sollen Arbeitgeber und Arbeitnehmer 2% des Bruttoeinkommens zahlen, zusätzlich zum normalen Rentenbeitrag. Außerdem geplant ein schrittweise ansteigendes Renteneintrittsalter und keine Frührente ohne Abschläge mehr ab 63. Frühestens ab 64 soll man künftig in Rente gehen können, aber dann mit Abschlägen.
4: Der Spielzeughersteller Playmobil hat die Produktion in Deutschland beendet. Im Werk in Dietenhofen sind die letzten Beschäftigten freigestellt worden. Die Herstellung der bekannten Playmobil-Figuren wird künftig in den Werken in Malta und in Tschechien gebündelt. Als Grund nennt das Unternehmen Kosteneinsparungen. In Sachsen gehen die Blutreserven zur Neige und das hat mit dem Wetter zu tun. Laut DRK sinkt bei sommerlicher Hitze die Spendenbereitschaft, während der Bedarf in den Kliniken konstant bleibt. Die Situation, heißt es, sei alarmierend, um Patienten jederzeit sicher versorgen zu können, sei ein Vorrat für 4 bis 5 Tage nötig. Aktuell liege dieser Wert deutlich darunter. Bei der Fußball-WM hat Portugal am Abend Außenseiter Usbekistan klar mit 5:0 besiegt. 2 Tore steuerte Portugals Kapitän Cristiano Ronaldo bei. Der 41-Jährige ist damit der einzige Spieler, der bei 6 Weltmeisterschaften getroffen hat.
3: Das Sachsenwetter.
6: Tiefstemperaturen zwischen 17 und 11 Grad. Heute im Laufe des Tages viel Sonnenschein, 32 bis 34 Grad. Morgen sonnig und windig, 33 bis 36 Grad.

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5: Ich bin Hendrik Daum. Nichts geht mehr, alle Züge stehen still. Der Verkehr der Deutschen Bahn ist wegen einer Funkstörung bundesweit eingestellt worden. Ein Sprecher der Bahn teilte am späten Abend mit, dass alle Züge an Bahnhöfen oder anderen geeigneten Stellen vorübergehend zurückgehalten werden, bis eine sichere Weiterfahrt gewährleistet werden könne. Demnach ist der digitale Bahnfunk GSMR gestört. Unsere Techniker arbeiten mit Hochdruck daran, die Störung zu beheben, so der Sprecher. Alle Vorschläge für die Reform der Rente sollen laut Kanzler Merz und Arbeitsministerin Baas umgesetzt werden. Eine Expertenkommission hat das Konzept erarbeitet. Es sieht zum Beispiel vor, die Altersgrenze für den Renteneintritt langsam anzuheben, angepasst an die Lebenserwartung. Die Rente ohne Abschläge für besonders langjährig Versicherte soll wegfallen. Außerdem sollen mehr Menschen in die Rentenversicherung einzahlen, etwa Selbstständige und Abgeordnete. Die AfD liegt in einer aktuellen Wahlumfrage weiter deutlich vor der Union. Im RTL-NTV-Trendbarometer kommt die Partei unverändert auf 27%, während die Union im Vergleich zur Vorwoche um einen Punkt zulegt auf 22%. Die FDP verliert laut der Umfrage einen Punkt und würde aktuell mit 4% den Einzug in den Bundestag verpassen. In Sachsen gehen die Blutreserven zur Neige und das hat mit dem Wetter zu tun. Laut DRK sinkt bei sommerlicher Hitze die Spendenbereitschaft, während der Bedarf in den Kliniken konstant bleibt. Die Situation, heißt es, sei alarmierend, um Patienten jederzeit sicher versorgen zu können, sei ein Vorrat für 4 bis 5 Tage nötig. Aktuell liege dieser Wert deutlich darunter. Bei der Fußball-WM haben England und Ghana unentschieden gespielt. Die beiden Teams kamen nicht über ein 0:0 hinaus. Vorher hatte Portugal seinen ersten Sieg eingefahren. Das Team um Superstar Cristiano Ronaldo gewann gegen Außenseiter Usbekistan klar mit 5:0. Dabei gingen 2 der Tore auf das Konto von Ronaldo. Der 41-Jährige hat damit als erster Spieler überhaupt bei 6 Weltmeisterschaften getroffen.
4: Das Sachsenwetter.
6: Tiefstemperaturen zwischen 17 und 11 Grad. Heute im Laufe des Tages viel Sonnenschein, 32 bis 34 Grad. Morgen sonnig und windig, 33 bis 36 Grad.

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14: Ich bin Hendrik Daum. Gute Nachrichten gibt's für Zugfahrgäste, denn das Warten hat jetzt ein Ende. Die Funkstörung bei der Deutschen Bahn ist nach gut 2 Stunden behoben. Der Zugverkehr laufe jetzt Schritt für Schritt wieder an. Das sagte vor kurzem ein Bahnsprecher. IT-Experten der Bahn hätten pausenlos an der Entstörung des digitalen Bahnfunks GSMR gearbeitet, und zwar mit Erfolg. In Deutschland drücken ein steigendes Renteneintrittsalter und eine weitreichende Umgestaltung der Alterssicherung näher. Union und SPD wollen die Empfehlungen der Rentenkommission jetzt schnell 1:1 umsetzen. Thomas Thonfeld hat die Einzelheiten.
15: Kern der Empfehlungen ist eine neue Kapitalrente. Sie soll das Rentenniveau stabilisieren. Dafür sollen Arbeitgeber und Arbeitnehmer 2% des Bruttoeinkommens zahlen, zusätzlich zum normalen Rentenbeitrag. Außerdem geplant, ein